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1: Ich bin Katrin Steinberger. Die Preise in Deutschland werden sehr wahrscheinlich weiter steigen. Das Statistische Bundesamt gibt heute eine erste Schätzung ab zur Inflation diesen Monat, also Mai. David Riemer hat die Einzelheiten.
2: Hohe Spritpreise, das erleben wir seit Wochen an den Tankstellen und auch die Unternehmen. Sie werden die gestiegenen Preise voraussichtlich in gewissem Maße an die Verbraucher weitergeben. Das

0: mehr kostet, müssen Milchbauern und Molkereien diese Mehrkosten wieder reinholen. Den Preis für den Liter Milch zu erhöhen ist da eine Möglichkeit.
1: Der Tarifstreit bei der Telekom ist beigelegt. Nach einem langen Verhandlungsmarathon gibt's mehr Geld für die rund 60.000 Beschäftigten. Ab August steigt die monatliche Zulage auf 340 Euro und ab 2027 gibt es 480 Euro. Außerdem sind betriebsbedingte Kündigungen bis Ende 2028 ausgeschlossen. Wer Verdi-Mitglied ist, bekommt einen Extrabonus. In Tirol ist ein Segelflieger aus Bayern gegen eine Felswand geprallt und dabei ums Leben gekommen. Der Unfall passierte bei Ehrwald, ganz in der Nähe der bayerischen Grenze. Der 72-jährige Pilot kam aus dem Landkreis Rosenheim zu der Polizei. Wie es zu dem Unfall kam, ist noch offen. Polizei und Fachleute untersuchen jetzt den Vorfall. Das Urteil ist gefallen. Ein junger Islamist muss 15 Jahre ins Gefängnis. Der Österreicher mit nordmazedonischen Wurzeln hatte einen Anschlag auf ein Taylor Swift-Konzert im Wiener Ernst-Happel-Stadion geplant. Die Konzerte wurden damals wegen Terrorgefahr abgesagt und sorgten weltweit für Schlagzeilen. Der 21-Jährige hatte vor Gericht die Anschlagspläne gestanden und sich entschuldigt. Taylor Andrews aus den USA hat den Mount Everest vom Basislager aus bis zum Gipfel in unter 10 Stunden bestiegen. Das ist wohl neuer Rekord, berichtet die Fachseite Explorers Web. Er war dabei aber mit Flaschensauerstoff unterwegs und hat den alten Rekord um eine Stunde unterboten. Die Bergsteigerszene diskutiert, ob solche Zeiten überhaupt vergleichbar sind, weil viele Faktoren eine Rolle spielen. Zum Beispiel verändert sich die Route jedes Jahr.
2: 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Hier die aktuellen Meldungen von den Straßen bei uns in der Region. Fahrt auf der A93 Regensburg in Richtung Weiden vorsichtig. Zwischen den Anschlussstellen Regensburg Nord und Regenstauf kommt es zu Behinderungen wegen einer Nachtbaustelle. 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
3: In der Nacht kaum eine Wolke, dazu liegen die Tiefstwerte bei 6 bis 10 Grad, also mal richtig durchlüften. Im Laufe des Tages wird es nämlich wieder richtig heiß, bis zu 31 Grad sind drin und es wird schön sonnig. Der Charivari-Wettertrend sagt dann für Samstag teils Regen an, kann auch gewittern. Es ist trotzdem mit viel Sonne zu rechnen bei 25 bis 31 Grad.

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1: Hier die wichtigsten Meldungen von den Straßen bei uns in der Region. Fahrt auf der A93 Regensburg in Richtung Weiden vorsichtig. Zwischen den Anschlussstellen Regensburg Nord und Regenstauf kommt es zu Behinderungen wegen einer Nachtbaustelle.

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1: Ich bin Katrin Steinberger. Reservisten sollen zu Übungen verpflichtet werden. Für diesen Plan bekommt Verteidigungsminister Pistorius jetzt Lob vom Präsidenten des Reservistenverbands, Bastian Ernst. Auch die Anhebung der Altersgrenze auf 68 findet er gut. Das sei ein fairer Kompromiss, sagt er jetzt gegenüber dem Redaktionsnetzwerk Deutschland, weil so erfahrene Leute länger helfen können. Eine starke Reserve sei wichtig für die Sicherheit Deutschlands, so Ernst. Wie geht es weiter mit der

8-Stunden-Arbeitstag. Das Institut der Deutschen Wirtschaft schlägt jetzt vor, längere Arbeitszeit in einem ersten Schritt nur für Bürobeschäftigte zu testen. Das schreiben die Funke-Zeitungen, denn da gäbe es keine großen Gesundheitsrisiken. Der 8-Stunden-Arbeitstag gilt seit mehr als 100 Jahren in Deutschland. Die Bundesregierung

0: will er sich nicht beteiligen.
1: Ich habe mit dem Kanzler ein Vertrauensverhältnis. Wir wissen um die Aufgabe, die vor uns steht, innenpolitisch, europapolitisch, auch international. Und daran arbeiten wir, glaube ich, beide sehr gerne und werden das auch weiterhin tun.
0: Mit Blick auf anstehende Entscheidungen ist Klingbeil zuversichtlich, dass das gelingen kann, wenn alle kompromissbereit sind. Verstößt die Europapartei, zu der auch die AfD gehört, gegen Grundwerte der EU? Die Überwachungsbehörde für europäische Parteien hat Hinweise an die EU-Kommission, das Parlament und den Rat der Mitgliedstaaten weitergeleitet. Das Schreiben werde aktuell sorgfältig geprüft, heißt es. Wenn sich die Vorwürfe bestätigen, könnte die Partei ihre EU-Gelder verlieren. Norwegen steht zum ersten Mal überhaupt im Halbfinale der Eishockey-WM. Sie haben Lettland mit 2:0 besiegt. Jetzt geht's für die Norweger gegen die Schweiz, die sich mit 3:1 gegen Schweden durchgesetzt hat und weiter vom ersten WM-Titel träumt. Im zweiten Halbfinale treffen Kanada und Finnland aufeinander.
2: 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Hier die aktuellen Meldungen von den Straßen bei uns in der Region. Fahrt auf der A93 Regensburg in Richtung Weiden vorsichtig. Zwischen Regensburg Nord und Regenstauf kommt es zu Verzögerungen wegen einer Nachtbaustelle. 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
3: In der Nacht kaum eine Wolke, dazu liegen die Tiefstwerte bei 6 bis 10 Grad, also mal richtig durchlüften. Im Laufe des Tages wird's nämlich wieder richtig heiß, bis zu 31 Grad sind drin und es wird schön sonnig. Der Charivari-Wettertrend sagt dann für Samstag teils Regen an, kann auch gewittern. Es ist trotzdem mit viel Sonne zu rechnen bei 25 bis 31 Grad.

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1: Hier die wichtigsten Meldungen von den Straßen bei uns in der Region. Fahrt auf der A93 Regensburg in Richtung Weiden vorsichtig. Zwischen Regensburg Nord und Regenstauf kommt es zu Verzögerungen wegen einer Nachtbaustelle.

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1: Ich bin Katrin Steinberger. Wer morgen Richtung Süden fährt, zum Beispiel nach Italien, hat leider Pech. Die Brenner Autobahn wird wegen einer Demo komplett dicht gemacht. Auch für alle, die aus den Pfingstferien zurückkommen, wird's schwierig. Lea Maciolat, schon heute kann es deshalb zu Problemen kommen.
2: Ab morgen früh ist die Brenner Autobahn dicht, also werden sich schon heute viele auf den Weg machen und das dürfte direkt auf der Autobahn, aber auch drumherum für Staus und Behinderungen sorgen. Die Gemeinde Gries in Österreich will mit der Demo gegen die Verkehrsbelastung protestieren. Rund 15.000 Menschen leiden täglich unter Lärm, Feinstaub und überlasteten Straßen, lautet ihr Argument.
1: Die CSU macht Druck, dass das Wahlrecht schnell wieder geändert wird. Nach der letzten Reform sind viele Direktkandidaten trotz Wahlsieg nicht in den Bundestag gekommen. Das ärgert vor allem die Union. Die Reform ist im Koalitionsvertrag verbindlich vereinbart, betont der parlamentarische Geschäftsführer der CSU im Bundestag, Reinhard Brandl. Den Funke-Zeitungen sagte er, notfalls seien die Parteichefs von Union und SPD am Zug. Die Zahl der Arbeitslosen

Arbeitslosen könnte in diesem Monat wieder unter 3 Millionen liegen. Das zeigt die neue Statistik der Bundesagentur für Arbeit. Experten warnen aber, der Negativtrend am Arbeitsmarkt ist damit nicht gestoppt. Es gibt zwar keinen Absturz, aber auch keinen echten Aufschwung. Besonders in der Pflege fehlen weiterhin viele Kräfte. Die Zahlen werden

0: weiter zu verhandeln. Der Iran sagt aber, es gibt noch keine Einigung. Der Tarifstreit bei der Telekom ist vorbei. Arbeitgeber und die Gewerkschaft Verdi haben sich geeinigt. Ab August bekommen die rund 60.000 Beschäftigten jeden Monat 150 Euro mehr. In einem Jahr gibt es dann nochmal 140 Euro obendrauf. Wer in der Gewerkschaft ist, bekommt zum ersten Mal einen Extrabonus. Und betriebsbedingte Kündigungen sind bis Ende 2028 ausgeschlossen.
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2: Hier die aktuellen Meldungen von den Straßen bei uns in der Region. Fahrt auf der A93 Regensburg in Richtung Weiden vorsichtig. Zwischen Regensburg Nord und Regenstauf kommt es zu Verzögerungen wegen einer Nachtbaustelle.
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3: Gerade Tiefstwerte so zwischen 6 und 10 Grad. Im Laufe des Tages geht's dann aber rauf. Bis zu 31 Grad sind drin. Viel Sonne ist angesagt. Der Charivari-Wettertrend für morgen am Samstag ist dann, es kann teils regnen. Örtlich ziehen Gewitter auf. Insgesamt aber mehr Sonne als Wolken bei bis zu 31 Grad.

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1: Für euch aktuell normaler Verkehr auf den Straßen in der Region. Gute Fahrt.

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4: Ich bin Katrin Steinberger. Guten Morgen. Die Preise in Deutschland werden sehr wahrscheinlich weiter steigen. Das Statistische Bundesamt gibt heute eine erste Schätzung ab zur Inflation diesen Monat, also Mai. David Riemer hat die Einzelheiten.
5: Hohe Spritpreise, das erleben wir seit Wochen an den Tankstellen und auch die Unternehmen. Sie werden die gestiegenen Preise voraussichtlich in gewissem Maße an die Verbraucher weitergeben. Da sind sich Volkswirte sicher. Konkret heißt das, wenn das Anliefern der Milch in die Molkerei mehr kostet, da die Tankfüllung mehr kostet, müssen Milchbauern und Molkereien diese Mehrkosten wieder reinholen. Den Preis für den Liter Milch zu erhöhen, ist da eine Möglichkeit.
4: Wenn man krank ist, ist man krank. So ist es geregelt. In Zukunft sollen sich Beschäftigte aber auch nur teilweise arbeitsunfähig melden können. Das ist eine Maßnahme, um die gesetzlichen Krankenkassen zu entlasten. Die Kassenärzte befürchten aber Probleme bei der Umsetzung. Die Ärzte müssten sich vor jeder Krankschreibung über die Arbeitsbedingungen jedes Einzelnen erkundigen. Das sei nicht leistbar, heißt es. Im WM-Vorbereitungsquartier der DFB-11 bei Adidas in Herzogenaurach könnte es heute etwas lauter werden. Die Fußballnationalmannschaft bekommt Besuch von ihren Frauen, Freundinnen und Kindern. DFB-Sportdirektor Rudi Völler.
6: Viele Familienmitglieder, Frauen, Kinder, wer möchte, kommen relativ viele, habe ich jetzt gehört von unserem Teammanagement. Gibt es hier nochmal hier im Homeground nochmal eine Verabschiedung, bevor es dann Samstagmorgen nach Frankfurt geht. Ja, und dann wird sich darauf vorbereitet.
4: Denn am Sonntag steht der vorletzte WM-Test an in Mainz gegen Finnland.
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7: 1:05 haben wir es am Freitag und es läuft.

0: Moment ohne größere Verkehrsstörungen.
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0: Die Charivari Verkehrshotline ist immer kostenlos für Staus, für Blitzer 08000 08007. Das Charivari-Wetter. In Regensburg am Kohlenmarkt sind es 10 Grad im Moment, 9 in Wildenberg, Kreis Kelheim, 10 Grad in Hagen.

0: bis zum Nachmittag mit ganz viel Sonnenschein und blauem Himmel dazu. Der Charivari-Wettertrend für Regensburg, Niederbayern und die Oberpfalz. Morgen scheint auch die Sonne. Am Samstag kommen ein paar mehr Wolken dazu. Vereinzelt auch Schauer oder auch sogar Gewitter möglich bei 25 bis 30 Grad. Ganz ähnlich der Sonntag.
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0: Eine kurze Arbeitswoche geht langsam zu Ende, auf ins zweite Pfingstferienwochenende bei uns. Wir haben es 3 Minuten nach 5 jetzt und zum Reinstarten in den Tag jetzt gute Musik von Melanie C und Lisa Left Eye Lopez, Never Be The Same Again. Das sind die 90er. Vorher Miley Cyrus, End of the World. So geht's rein. Herbert Feldbauer hier. Servus.

0: am Freitag. Gleich Vance Joy bei uns mit Riptide.
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3: Der Mai lässt die Welt aufatmen. Die Tage werden länger, die Sonne scheint heller, die Luft duftet nach Blumen, die Bienen und Hummeln summen, das Leben ist schön. Und mit dem Aufatmen im Mai kommt die Hoffnung. Was im Verborgenen gewachsen ist, bricht durch. Leise, aber kraftvoll. Diese erlösende Kraft des Frühlings ist nicht nur in der Natur spürbar, sondern auch in uns selbst. Lass los, was schwer war, und vertrau in das Leben. Setze dich an deinen Lieblingsplatz, schließe die Augen, nimm ein paar tiefe Atemzüge und stell dir vor, wie alles, was dich belastet und einengt, von dir abfällt. Es ist, als ob die Erstarrung, die sich in deiner Seele angesammelt hat, locker wird. Freiraum, Freiheit entsteht. Oft leise

0: aber mit großer Kraft. So kann dieser Mai auch in dir etwas lösen, dich zum Blühen bringen und dir Licht schenken. Regle und strecke dich. Lass das Erstarrte, das Morsche los, damit das junge, kraftvolle Grün in dir Überhand gewinnt. Und jetzt steh auf und mach dich auf den Weg. Dein Tag beginnt. Einen frischen Tag wünscht dir Elke von Winning, Pfarrerin aus dem Donaudeckerland.
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0: Charivari, guten Morgen, 5:24 Uhr, 6 Minuten noch bis um 5:30 Uhr. In diesen Minuten geht die Sonne auf über Regensburg, Niederbayern und der Oberpfalz. Wird heute nochmal richtig schön sommerlich, sonnig und heiß mit um die 30 Grad. Was macht ihr da so an dem Wochenende? Charivari-Umfrage in Regensburg und Bad Abbach.
1: So typische Sommersachen, mal im Biergarten gehen, ein bisschen an die Donau setzen, mit dem Hund an die Donau gehen, der spielt gerne im Wasser.
2: Ich warte hier auf Bootsübergabe und habe mir heute eine Bootstour gebucht, ja, anlässlich meines Geburtstags.
3: Wir müssen auf jeden Fall ans Wasser mit den Hunden, sowieso.
2: Die Hochzeit noch von meiner Schwester vorbereiten, wird vielleicht Sonntag nochmal auf die Duld.
4: Ich bin auch mit dem Fahrrad unterwegs in Richtung Budapest.
5: Vielleicht ein bisschen ans Wasser, an die Donau planschen oder vielleicht nochmal das letzte Mal auf die Duld gehen.
0: Lauter schöne Ideen, macht's was draus aus dem Wochenende. Gerne mit uns, mit Charivari.

0: Es ist 17:30 am Freitag. Guten Morgen, 5.30 Uhr.
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2: Ich bin Katrin Steinberger. Guten Morgen. Die Preise in Deutschland werden sehr wahrscheinlich weiter steigen. Das Statistische Bundesamt gibt heute eine erste Schätzung ab zur Inflation diesen Monat, also Mai. David Riemer hat die Einzelheiten.
3: Hohe Spritpreise, das erleben wir seit Wochen an den Tankstellen und auch die Unternehmen. Sie werden die gestiegenen Preise voraussichtlich in gewissem Maße an die Verbraucher weitergeben. Da sind sich Volkswirte sicher. Konkret heißt das, wenn das Anliefern der Milch in die Molkerei mehr kostet, da die Tankfüllung mehr kostet, müssen Milchbauern und Molkereien diese Mehrkosten wieder reinholen. Den Preis für den Liter Milch zu erhöhen, ist da eine Möglichkeit.
2: Wenn man krank ist, ist man krank. So ist es geregelt. In Zukunft sollen sich Beschäftigte aber auch nur teilweise arbeitsunfähig melden können. Das ist eine Maßnahme, um die gesetzlichen Krankenkassen zu entlasten. Die Kassenärzte befürchten aber Probleme bei der Umsetzung. Die Ärzte müssten sich vor jeder Krankschreibung über die Arbeitsbedingungen jedes Einzelnen erkundigen. Das sei nicht leistbar, heißt es.
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0: Da schaut's gut aus auf den Straßen. Jetzt um 17:58. Es läuft ohne größere Verkehrsstörungen.
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0: Da ist es auch noch ruhig. Wenn ihr schon was entdeckt, Staus.

Blitzer kostenlos jederzeit melden an die 08000 08007. Das Charivari-Wetter in Regensburg am Baseballstadion sind es 11 Grad im Moment, 10 in Schwandorf am Schwammerling, 11 im Postbauer Hengkreis Neumarkt am Bahnhof gemessen. Es wird heute nochmal richtig sonnig mit bis zu 31 Grad dann im Laufe des Nachmittags. Viel blauer Himmel, der Charivari-Wetter-Trend für Regensburg, Niederbayern und die Oberpfalz. Morgen scheint auch die Sonne, kommen ein paar mehr Wolken mit dazu. Vereinzelt auch Schauer oder Gewitter möglich. Und ganz ähnlich der Sonntag bei jeweils 25 bis 30 Grad.

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1: Der erste Kaffee am Tag haut richtig rein zum Wachwerden. Außerdem Musik jetzt gleich von Nelly Furtado. All Good Things aus den Anfang 2000ern. Tom Gregory vorher. Forget Somebody. Das sind mehr Hits und mehr Vielfalt. Wir haben es 3 Minuten nach 5:30. Ich bin Herbert Feldbauer. Morgen.

0: Charivari um 20 vor 6. Bevor es heute in die Arbeit geht, noch die Pflanzen und Blumen gießen, daheim im Garten. Und wenn ihr mal ganz genau hinhört, da geht's richtig ab.
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3: Hey, Muck, alter Stecher.
4: Brummer, alte Fleischfliege.
3: Auch Durst, was?
4: Logisch, kriegst du ja einen an der Klatsche.
3: Ich mag dieses Wort nicht.
4: Hey, welches Wort?
3: Klatsche. Ich bin eine Fliege und da kann ich das Wort Klatsche
4: Schon verstanden, ist ja gut.
3: Aber schon nett von den Menschen, dass sie uns Wasser in den Garten stellen.
5: Platz da, jetzt komm ich.
4: Ach, Hummel.
5: Verzieht euch, das ist jetzt mein Wasser.
3: Okay, Hummel.
6: Hummel! 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Wasser und eine leckere Hummel! Das ist ein Amselleben.
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Charivarium. 5.51 Uhr scheint die Sonne. Guten Morgen. Wie schaut eure Tankanzeige aus im Auto? Müsst ihr heute noch? Dann am besten ja vor 12 Uhr, bevor die tägliche Spritpreiserhöhung kommt. Persönliches Erlebnis. Ich war gestern Mittag tanken in Regensburg um 11.56 Uhr. Schau auf die Anzeigentafel von der Tankstelle und es steht da Diesel 1,89 und denke mir so, okay, passt, schaffe ich auch noch vor 12, biege ab in die Tankstelle und schaue nochmal auf die Anzeige, also ein paar Sekunden später, dann steht da plötzlich 2,11 Euro für einen Liter Diesel. Ich habe mir nur gedacht, hä? Euer Ernst jetzt? Es ist kurz vor 12 und plötzlich 22 Cent teurer. Ich bin dann etwas frustriert an die Zapfsäule gefahren und habe dann gesehen, da steht allerdings noch der alte Preis, 1,89. Dafür habe ich dann auch getankt. Bin dann rein zum Zahlen und habe den Tankwart gesagt, da habe ich ja jetzt nochmal Glück gehabt. Dann sagt er ja und hat mir dann auch erklärt, wie das dazu gekommen ist. Bei der Preiserhöhung ändert sich zuerst die Anzeigentafel, dann erst danach der Preis an der Zapfsäule. Also wir zahlen

quasi noch den günstigeren Preis, obwohl an der großen Tafel schon der teure Preis steht. Bei einer Preissenkung ist es umgekehrt, da ändert sich erst der Preis an der Zapfsäule. Die Senkung steht dann aber erst ein paar Minuten später an der großen Anzeigentafel. Habe ich nicht gewusst bisher. Bedeutet aber auch, in beiden Fällen profitieren letztendlich wir Autofahrer, weil wir immer zu diesen Umstellungszeiten für den günstigeren Literpreis tanken. 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

0: dazu Queen aus den 80ern. I want to break free gleich nach 6 bei uns.
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0: Einen schönen guten Morgen. Gleich mehr zu Wetter und Verkehr in Regensburg, Niederbayern und der Oberpfalz.
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2: Ich bin Christian Augustin. Guten Morgen. Heute gibt es vom Statistischen Bundesamt eine erste Schätzung zur Inflation im Mai. Vor allem die hohen Spritpreise dürften für einen Anstieg der Inflation sorgen. Die gestiegenen Kosten geben Unternehmen teilweise an die Verbraucher weiter. Da sind sich Volkswirte sicher. Wenn man krank ist, ist man krank. Das ist so geregelt. In Zukunft sollen sich Beschäftigte aber auch nur teilweise arbeitsunfähig melden können. Das ist eine Maßnahme, um die gesetzlichen Krankenkassen zu entlasten. Die Kassenärzte befürchten aber Probleme bei der Umsetzung. Die Ärzte müssten sich nämlich vor jeder Krankschreibung über die Arbeitsbedingungen jedes Einzelnen erkundigen. Das ist wohl kaum möglich. In Wien ist ein junger Mann zu 15 Jahren Haft verurteilt worden, weil er ein Attentat auf ein Taylor Swift-Konzert geplant hatte. Im Prozess gab er die Anschlagspläne zu. Der Österreicher wurde einen Tag vor dem geplanten Anschlag nach Warnungen aus den USA geschnappt. Aus Sicherheitsgründen hat man damals alle drei Auftritte der Sängerin in Wien abgesagt.
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0: Es ist alles ruhig auf den Straßen, es läuft ohne größere Verkehrsstörungen.
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0: Könnt ihr kostenlos melden, 08000 08007.
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0: Das Charivari-Wetter für Schwandorf und die Region. Aus den 11 bis 13 Grad von in der Früh in Schwandorf am Stadtpark in Wernberg-Köblitz und Schwarzhofen werden heute bis zu 31 Grad bis zum Nachmittag, den ganzen Tag Sonne und blauer Himmel. Der Charivari-Wetter-Trend für Schwandorf und die Region. Morgen scheint auch die Sonne, es kommen mehr Wolken dazu, vereinzelt auch Schauer oder Gewitter.

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1: Ja, guten Morgen, Herr Feldbauer. Hildner hier. Ich wollte einen Blitzer melden.
0: Gerne, wo denn?
1: In Neumarkt in der Nürnberger Straße auf Höhe vom McDonald's.
0: Ja, super. Herzlichen Dank dafür und ein schönes Wochenende.
1: Dankeschön. Ja. Ihnen auch. Wiederhören.
0: Tschüss. Das ist Bryan Adams jetzt um 5 nach 6.

0: ganz entspannt. Geht's Ihnen Freitag mit Bryan Adams auf Charivari. Wir haben's 11:11.
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0: Der Hollywood-Star Nicolas Cage heißt jetzt Nicolas Cage. Also jetzt ganz offiziell. Er hat seinen Künstlernamen in seinen Ausweis eintragen lassen. Geboren wurde er als Nicolas Kim Coppola. Die allerwenigsten wussten wahrscheinlich, dass das nur ein Künstlername war. Wäre eine schöne Frage für Günther Jauch. Derweil hat Supermodel Cindy Crawford ganz andere Problemchen. Sie spricht offen über altersbedingte Veränderungen an ihren Augenlidern und bewirbt jetzt neue verschreibungspflichtige Augentropfen, die hängende Lider vorübergehend aufrichten. So schnell ändern sich die Zeiten. Früher war sie ein Topmodel, heute ist sie ein Tropfmodel. Und noch ein Hauch Nostalgie. Terence Hill lässt wieder die Fäuste fliegen mit 87 Jahren in einem Kurzwestern. Für Fans sind die Szenen quasi ein Volltreffer ins Herz. Es geht in dem Film darum, wie der Fußball die junge USA erobert. Kann man jetzt nur hoffen, dass Donald Trump nicht jede Szene glaubt? Nicht, dass vor der Fußball-Weltmeisterschaft Sportgeschichte noch umgeschrieben werden muss.
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0: Schnatteri war die Sonnenschein schon zum Frühstück und auf der Fahrt in die Arbeit um 19 Minuten nach 6 in Regensburg, Niederbayern und der Oberpfalz wird heute nochmal richtig sommerlich, sonnig und heiß. Was macht ihr so an dem Wochenende? Charivari-Umfrage in Regensburg und Bad Abbach.
1: Bei dem Wetter geht es natürlich ans Wasser, ob es an Guggi ist oder irgendwo auf eine Kiesbank oder an die Laber.
2: Laufen gehen, mit Freunden treffen, was machen wir noch?
3: Zum Baden gehen
2: und nachts ins Wasser springen.
3: Und auf Geduld.
4: Also wir sind zum Urlaub hier in Regensburg und fahren am Wochenende leider wieder heim, aber werden dann an der Stelle noch mal ein bisschen uns erinnern an die schöne Zeit hier in der Stadt.
1: Also auf jeden Fall rausgehen in die Natur, wahrscheinlich auch mit dem Radl fahren, mit den Kindern. Ich habe 2 Kinder, mit der Familie einfach raus.
5: Ich gehe auf jeden Fall tanzen und verbringe so viel Zeit in der Sonne wie möglich.
0: Lauter schöne Ideen, macht's was draus. Schönes weiteres Pfingstferienwochenende mit Charivari. Das sind Queen jetzt, I Want to Break Free.

0: 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Auf den Straßen in der Region läuft's im Moment ganz gut, ohne größere Verkehrsstörungen. Einen Blitzer haben wir aktuell schon in Neumarkt in der Nürnberger Straße. Mehr von den Straßen und mehr vom Wetter dann gleich wieder um 6:30. Und bei uns mehr Hits, mehr Vielfalt nach 6:30. Mit Alpha Will die 80er, Sounds Like a Melody, gleich nach 6:30. Dazu Kamrad. Mit seiner Hitsingle Friends. Nächste halbe Stunde bei uns.
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2: Es wird 6:30 am Freitag und da heute die Frage, wie geht's weiter mit dem 8-Stunden-Arbeitstag? Das Institut der Deutschen Wirtschaft schlägt jetzt vor, längere Arbeitszeit in einem ersten Schritt nur für Bürobeschäftigte zu testen. Das schreiben die Funke-Zeitungen, denn da gäbe es keine großen Gesundheitsrisiken. Thema heute ausführlicher auch in den Nachrichten zur vollen Stunde, das nächste Mal 7:00. Jetzt erstmal Aktuelles aus der Region mit Max Moser aus den Charivari-Nachrichten. Guten Morgen.
3: Guten Morgen. Warn-Apps wie Nina haben vor gut einer Stunde bei Menschen in Schwandorf Entwarnung gemeldet. Seit gestern Abend sollten Fenster geschlossen bleiben. In einem Entsorgungsbetrieb im Ortsteil Büchelkühn war ein Feuer ausgebrochen. Knapp 100 Feuerwehrleute waren bis in die Nacht mit den Löscharbeiten beschäftigt. Mehrere Lagerboxen haben da gebrannt. Zu Brandursache und Schadenshöhe ist noch nichts bekannt. Auf Autofahrer in Regensburg kommt eine neue Großbaustelle zu. Ab dem 8. Juni wird der Odessa-Ring saniert. Betroffen ist der Abschnitt zwischen der Landshuter Straße und der Brücke über die Straubinger Straße. In dem Bereich gibt es 10 Brücken. Fast alle sind über 40 Jahre alt und haben Schäden durch Korrosion. Die Stadt gibt 5 Millionen Euro für die Sanierung aus. Voraussichtlich dauern die Arbeiten bis zum Jahresende. Der Odessa-Ring soll bis auf wenige Tage halbseitig befahrbar bleiben. Zum Sport. Fußball-Bayernligist ASV Cham hat die große Chance, in die Regionalliga aufzusteigen. Dazu müssen die Chamer aber 2 Relegationsspiele gegen die zweite Mannschaft von Greuther Fürth bestreiten. Das erste ist heute Abend. Cham hat dabei Heimrecht gespielt, wird im heimischen Stadion an der Further Straße. Dort ist Platz für etwa 3000 Fans. Anpfiff ist 18.30 Uhr. Das Rückspiel ist dann am Dienstag im Stadion Ronhof in Fürth. 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
2: Dankeschön, Max.
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2: Auf den Straßen in der Region läuft's im Moment noch ohne größere Verkehrsstörungen.
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2: In Neumarkt in der Nürnberger Straße bei Mäcki steht der Blitzer. Die Charivari Verkehrshotline ist kostenlos 08000 08007.
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2: Das Charivari-Wetter. 12 Grad sind es in Regensburg bei Sonnenschein am Jakobstor, 11 in Cham am Marktplatz, 11 auch in Saal an der Donau im Landkreis Kelheim. Daraus werden heute bis zu 31 Grad richtig heiß bis zum Nachmittag mit viel Sonne und blauem Himmel. Der Charivari-Wetter-Trend für Regensburg, Niederbayern und die Oberpfalz. Dampfig wird's übers Wochenende, morgen mit Sonne und Wolken, vereinzelt auch Schauer und Gewitter bei 25 bis 30 Grad, ganz ähnlich auch der Sonntag.
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1: Und wie startet man dann in die zweite Pfingstferienwoche? Und ja, wie wird das Wetter da zum Start in den Juni? Dazu gleich mehr in 10 Minuten hier bei uns. Musik vorher von Madonna und Frozen, die 90er. Und Mark Amber mit Belong Together. Wir haben es 2 Minuten nach 6:30. Herbert Feldbauer hier.

0: Charivari, der Freitag begrüßt uns mit Sonne. 20 Minuten vor sieben. Die erste Pfingstferienwoche geht zu Ende in Regensburg-Niederbayern und der Oberpfalz-Endspurt dann auch auf der Regensburger Maidult. Bis Sonntag läuft die noch. Die Bad Kötzdinger hängen noch einen Tag hinten dran. Bis Montag wird da gefeiert auf dem Pfingstvolksfest mit Sonne und Hitze. Heute jetzt erstmal rein ins Wochenende. Kai Zorn aus der Charivari-Wetterredaktion bei uns.
1: Schönen guten Morgen.
0: Morgen. Das Wochenende wird dann dampfig, gewitterig. Wie geht's in den Juni, dann am Montag und dann weiter in der zweiten Ferienwoche?
1: Sehr, sehr wechselhaft. Am Montag klingen erst einmal die Schauer und Gewitter aus der Nacht ab. Dann setzt sich die Sonne durch. Am Dienstag gibt's neue Schauer und Gewitter, später auch anhaltenden Regen, vor allen Dingen im Westen. Auch am Mittwoch und über den Fronleichnamstag hinaus bis ins erste Juniwochenende gibt es immer wieder Schauer und Gewitter, dazwischen sonnige Phasen. Die Temperaturen gehen rauf und runter. In den Regenphasen sind es 12 bis 20, in den Sonnenscheinphasen 20 bis 28 Grad.
0: Dankeschön für die Übersicht, Kai. Dann genießen wir jetzt erstmal heute die Sonne und die Wärme. Und dann geht's auf ins Wochenende mit Dua Lipa jetzt. Houdini auf Charivari um 19 Minuten vor 7.

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Für Fußballfans wird es heute ein wichtiger Abend in Cham. In der Relegation um den Aufstieg in die Regionalliga, der ASV Cham spielt gegen die zweite Mannschaft von Greuther Fürth. Und für den ASV Cham geht es eben um den Aufstieg in die Regionalliga Bayern. Also das ist quasi die vierte Liga. Und in der ist unter anderem auch die DJK Filzing. Wenn Cham also die beiden Spiele gegen die Fürther gewinnt, bekommen wir ein Cham-Derby. Daumen sind gedrückt für heute Abend. Was sonst in der Region los ist, das könnt ihr jederzeit nachlesen auf unserer Homepage auf charivari.com. Alles Wichtige zum Start ins Wochenende bei uns. Alpha will jetzt. Sounds like a Melody. Die 80er auf Charivari. 13 Minuten sind's noch bis um 7 Uhr.

0: 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Auf der A9 Nürnberg, München, Vorsicht in Höhe Lenting, Gefahr durch eine massive Eisenkette hier auf der Fahrbahn. Mehr von den Straßen gleich wieder zur vollen Stunde bei uns. Dazu wie gewohnt mehr Hits und mehr Vielfalt mit Tina Turner, die 80er. What's Love Got to Do With It? Mal Smith außerdem. Mit seinem Mega-Hit Stargazing nach 7.
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2: Ich bin Christian Augustin. Schönen guten Morgen. Wer morgen in Richtung Süden fährt, der sollte seine Pläne nochmal überdenken. Die Brenner Autobahn wird wegen einer Demo ab morgen früh komplett dicht gemacht. Auch für alle, die schon aus den Pfingstferien zurückkommen, wird's schwierig. Das heißt aber auch, dass sich schon viele heute Abend auf den Weg machen, Staugefahr vorprogrammiert. Die Gemeinde Gries in Österreich will mit der Demo gegen die Verkehrsbelastung protestieren. Wie geht's weiter mit dem 8-Stunden-Arbeitstag? Dazu gibt es einen Vorschlag vom Institut der Deutschen Wirtschaft. Längere Arbeitszeiten soll es demnach in einem ersten Schritt testweise nur für Büroangestellte geben. Hier halten sich die Gesundheitsrisiken in Grenzen, das schreiben die Funke-Zeitungen. Der 8-Stunden-Arbeitstag gilt seit mehr als 100 Jahren in Deutschland. Die Bundesregierung will die Arbeitszeit aber umstellen und auf Wochenbasis regeln. Gerade noch mal glimpflich ist ein Drohneneinschlag in einem Hochhaus in der rumänischen Stadt Galați ausgegangen. Zwei Menschen verletzten sich dabei leicht, heißt es vom Innenministerium. Woher die Drohne kam, ist noch unklar. Ganz in der Nähe ist der ukrainische Hafen Reni, der oft von Russland angegriffen wird.
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0: Auf der A9 Nürnberg-München in Höhe Lenting, Gefahr durch eine massive Eisenkette, die liegt hier auf der Fahrbahn im Baustellenbereich.
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0: Im Landkreis Regensburg der Blitzer in Thalmassing Richtung Wolkering. Das ist die Wolkeringer Straße, Ortsausfahrt, Höhe Bußhäuschen. Außerdem meldet die Irene im Landkreis Kelheim Blitzer in Hausen auf der Kreisstraße an der Kreuzung. Tempo 70 hier erlaubt. Im Landkreis Schwandorf in Bruck die Brucker Straße auch bei Tempo 70. Danke an Stefan. Und in Neumarkt in der Nürnberger Straße steht auch ein Blitzer. 08000 08007, immer kostenlos zu uns.
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0: Das Charivari-Wetter für Schwandorf und die Region. Aus den 11 bis 13 Grad von in der Früh in Schwandorf am Stadtpark in Wernberg-Köblitz und Schwarzhofen werden heute bis zu 31 Grad bis zum Nachmittag, den ganzen Tag Sonne und blauer Himmel. Der Charivari-Wetter-Trend für Schwandorf und die Region. Morgen scheint auch die Sonne, es kommen mehr Wolken dazu, vereinzelt auch Schauer oder Gewitter möglich bei 25 bis 30 Grad, ähnlich der Sonntag.
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1: Gleich mein persönliches Tankerlebnis von dieser Woche, das ich gerne mit euch teilen möchte. Ist echt interessant, habe ich so nicht gewusst.

Charivarium, 10 Minuten nach 7 am Freitag. Wie schaut's aus mit eurer Tankanzeige im Auto? Müsst ihr heute noch? Dann am besten ja vor 12 Uhr, bevor die tägliche Spritpreiserhöhung kommt. Persönliches Erlebnis, ich war gestern Mittag tanken in Regensburg um 11.56 Uhr. Schau auf die Anzeigentafel beim Hinfahren und es steht da Diesel 1,89 und denkt mir so, okay, passt, schaffe ich auch noch vor 12, bieg ab in die Tankstelle, schau nochmal auf die Anzeige, also ein paar Sekunden später, dann steht da plötzlich 2,11 Euro. Ich habe mir gedacht, hä, euer Ernst? Also es ist kurz vor 12 und plötzlich 22 Cent teurer. Bin dann etwas frustriert an die Zapfsäule gefahren und sehe aber dann, da steht noch der alte Preis, 1,89. Dafür habe ich dann auch getankt. Bin dann rein zum Zahlen und habe dem Tankwart gesagt, da habe ich ja jetzt nochmal Glück gehabt. Dann sagt er ja und hat mir dann auch erklärt, wie es dazu gekommen ist. Bei der Preiserhöhung ändert sich zuerst die Anzeigentafel, dann erst der Preis an der Zapfsäule. Also wir zahlen noch den günstigeren Preis, obwohl an der großen Tafel schon der teure Preis steht. Bei einer Preissenkung ist es umgekehrt, da ändert sich erst der Preis an der Zapfsäule. Die Senkung steht dann erst ein paar Minuten später an der großen Anzeigentafel. Habe ich nicht gewusst. Bedeutet aber auch, in beiden Fällen profitieren letztendlich wir Autofahrer, weil wir immer zu diesen Umstellungszeiten für den günstigeren Literpreis tanken. 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

Guten Morgen von Kamen bis Neumarkt, Charivari, um 19 Minuten nach 7. Geht's heute in die Arbeit oder liegt er gerade flach? Mein krank heißt krank. In Zukunft sollen wir uns aber auch teilweise arbeitsunfähig melden können. Das ist eine Maßnahme, um die gesetzlichen Krankenkassen zu entlasten. Kassenärzte befürchten allerdings Probleme bei der Umsetzung des Ganzen. Die Ärzte müssten dann bei jeder Krankschreibung über die Arbeitsbedingungen eines jeden Einzelnen Bescheid wissen, sich erkunden. Und das ist nicht leistbar, sagen die Ärzte. Wie denkt denn ihr drüber, über so eine teilweise Krankmeldung? Klingt ja schon verrückt. Ist es sinnvoll oder ein Schmarrn? Und warum? Erzählt's mal gerne. Kostenlos anrufen 08000 08007 oder auch WhatsApp ans Studio-Handy. Eure Meinung gerne dazu. Tina Turner, What's Love Got To Do With It? Die 80er jetzt auf Charivari.

0: Charivari zum Start in den Freitag mit mehr Hits und mehr Vielfalt. In der nächsten halben Stunde Serial mit dabei, mit Stumbling In oder auch Bruno Mars, Buckley James, Harvest, Life is for Living, die 80er, das alles noch vor 8 bei uns.
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0: Es wird 7:30 am Freitag und da sehen wir heute, der Tankstelleninteressenverband hält nichts von einer Verlängerung vom Tankrabatt, denn das Hauptproblem bleibt, die Konzerne melken den deutschen Markt mehr als in anderen Ländern, so ein Verbandssprecher. Haben wir auf dem Schirm in den Nachrichten das nächste Mal zur vollen Stunde um

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1: Morgen. Warn-Apps wie Nina haben vor gut 2 Stunden bei Menschen in Schwandorf und in Richtung Teublitz Entwarnung gemeldet. Seit gestern Abend sollten Fenster geschlossen bleiben. In einem Entsorgungsbetrieb im Ortsteil Büchelkühn war ein Feuer ausgebrochen. Knapp 100 Feuerwehrleute waren bis in die Nacht mit den Löscharbeiten beschäftigt. Mehrere Lagerboxen haben gebrannt. Zu Brandursache und Schadenshöhe ist noch nichts bekannt. Auf Autofahrer in Regensburg kommt eine neue Großbaustelle zu. Ab dem 8. Juni wird der Odessa-Ring saniert. Betroffen ist der Abschnitt zwischen der Landshuter Straße und der Brücke über die Straubinger Straße. In dem Bereich gibt es insgesamt 10 Brücken. Fast alle davon sind über 40 Jahre alt und haben Schäden durch Korrosion. Die Stadt gibt 5 Millionen Euro für die Sanierung aus. Voraussichtlich dauern die Arbeiten bis zum Jahresende. Der Odessa-Ring soll bis auf wenige Tage halbseitig befahrbar bleiben. Zum Sport. Fußball-Bayernligist ASV Cham hat die große Chance, in die Regionalliga aufzusteigen. Dazu müssen die Chamer aber 2 Relegationsspiele gegen die zweite Mannschaft von Greuther Fürth bestreiten. Das erste ist heute Abend. Cham hat dabei Heimrecht gespielt, wird im heimischen Stadion an der Furter Straße. Dort ist Platz für etwa 3000 Fans. Anpfiff ist um 18.30 Uhr. Das Rückspiel ist dann am Dienstag im Stadion Rohnhof in Fürth. 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
0: Normaler Verkehr jetzt am Freitag um 7:30. Ihr kommt durch ohne größere Verkehrsstörungen.
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0: Geblitzt wird schon fleißig bei uns in der Region, zum einen im Landkreis Regensburg in Thalmassing Richtung Wolkering, wenn ihr unterwegs seid. Wolkeringer Straße ist das, die Ortsausfahrthöhe Bushäuschen. Im Landkreis Schwandorf in Bruck, die Brucker Straße bei erlaubtem Tempo 70. Außerdem im Landkreis Kelheim ein Blitzer in Hausen auf der Kreisstraße an der Kreuzung, Tempo 70 ebenfalls erlaubt. Danke nochmal an Irene fürs Bestätigen. Und in Neumarkt in der Nürnberger Straße der Blitzer. Die Charivari Verkehrshotline. Immer kostenlos 08000 08007.
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0: Das Charivari-Wetter. In Regensburg am Hauptbahnhof sind es bei Sonnenschein jetzt 14 Grad, 13 in Wackersdorf, Kreis Schwandorf am Wasserturm und 14 in Pölling bei Neumarkt. Es geht mit viel Sonne heute durch den Freitag bei uns in Regensburg, Niederbayern und der Oberpfalz mit Sonne und blauem Himmel und Temperaturen bis zu 30 Grad. Der Charivari-Wetter-Trend. Morgen auch viel Sonne, kommen aber ein paar mehr Wolken mit dazu und vereinzelt auch Schauer und Gewitter. Dampfig bei 25 bis 30 Grad. Ganz ähnlich auch der Sonntag.
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1: 8 Stunden Stillstand, Brenner, Totalsperre morgen. Wir hören gleich den Bürgermeister Karl Mühlsteiger von der Tiroler Gemeinde Gries am Brenner in 10 Minuten hier bei uns. Dazu Musik von Katy Perry mit Band Aids und Dermot Kennedy, Kiss Me. Um 2 Minuten nach 7:30. Ich bin Herbert Feldbauer. Morgen.

0: mit Sonne in dem Freitag. Charivari 9 Minuten nach halb 8. Wenn ihr an dem Wochenende aufbrecht Richtung Pfingsturlaub, dann hoffentlich nicht morgen nach Italien. Das wird ihr nix, alles dicht am Brenner, 8 Stunden lang. Und schuld ist da nicht eine Baustelle, sondern eine Demo auf der Brenner Autobahn, sorgt morgen für einen Totalstillstand. Angemeldet hat sie der Karl Mühlsteiger. Er ist der Bürgermeister der Tiroler Gemeinde Gries am Brenner. Er will ein Zeichen setzen, dass es so mit dem steigenden Verkehr nicht mehr weitergehen kann. 15 Millionen Autos und LKWs sind es jetzt schon jedes Jahr. Und die bringen Lärm und Dreck, sagt Mühlsteiger. Und Kritik zum Demotag aus Bayern, die wischt er weg.
1: Österreich und Italien baut mittlerweile seit 15 Jahren am Brenner Basistunnel, am größten Infrastrukturprojekt Europas. Und leider hat es Bayern immer noch nicht geschafft, den Notzulauf zu bauen. Bitte gehen Sie so schnell wie möglich in die Umsetzungsphase betreffend des Notzulaufs. Aber vor allem binden Sie Ihre heimische Bevölkerung in dieses Projekt bzw. in das Projekt des Notzulaufes ganz, ganz dringend und wichtig mit ein.
0: Morgen gilt auf der Brenner Autobahn eine Sperre für LKW ab 9 Uhr, für Autos ab 11 Uhr bis insgesamt 19 Uhr dann am Abend, und zwar nicht nur auf der Autobahn, sondern auch auf der Bundesstraße und den Nebenstrecken. Großer Demo-Tag morgen, und wenn sich da nichts ändert dran, könnte es solche Aktionen auch öfter mal geben, heißt es. Gut, ich meine, nachvollziehen kann man es ja, wenn man auch an die Anwohner denkt. Charivari, auf in den Freitag jetzt. Ins Ferienwochenende mit Patrick Swayze und Wendy Fraser. She's like the wind, die 80er bei uns. Um 19 Minuten vor 8 auf Charivari.

Charivari, 8:12. Jetzt haben wir ja in dieser Stunde schon drüber gesprochen, über den Plan der teilweisen Krankschreibung, um gesetzliche Krankenkassen

0: etwas zu entlasten. Eure Meinung dazu gerne.
1: Guten Morgen, Herbert, das ist Angela Ringsburg.
0: Grüß dich.
1: Ich habe gerade den Beitrag gehört über die teilweise Krankschreibung. Was ist denn das für ein Krampf? Entweder ich bin krank oder ich bin nicht krank.
0: Also ich höre raus, du bist da eher nicht dafür.
1: Nein, absolut nicht. Weil das ist nicht einmal eine Entlastung.
0: Ja.
1: Weil zahlen müssen sie so und so.
0: Angela, danke dir für deine Meinung.
1: Servus.
0: Und Ärzte sagen ja auch, sie müssen dann bei jeder Krankschreibung so über die Arbeitsbedingungen eines jeden Einzelnen sich erkunden, darüber Bescheid wissen. Und das ist gar nicht wirklich leistbar. Wie denkt ihr drüber, auch so wie die Angela aus Regensburg? Ruft gerne weiter an, kostenlos 0800 0807, oder auch eine WhatsApp schicken ans Studio-Handy von Charivari. Und das ist Musik jetzt von Eagle Eye Cherry, Save Tonight, die 90er, danach gleich Bruno Mars, ganz aktuell mit I Just Might. Mehr Hits, mehr Vielfalt auf Charivari um 11 Minuten vor 8 jetzt.

immer gute Laune mit seinen Songs. Auf Charivari jetzt, I Just Might. Wir haben es 4 Minuten vor 8. Mehr Hits, mehr Vielfalt gleich in der nächsten Stunde. Mit Mr. aus den 80ern, Kyrie. Dazu Michael Schulte mit DJ Rehab gemeinsam.

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10: Wo es auf den Straßen Behinderungen gibt und wo geblitzt wird, eine Übersicht ausführlich gleich wieder nach den Nachrichten bei uns.
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11: Ich bin Christian Augustin. Guten Morgen. Anwohner leiden unter der seit Jahren wachsenden Verkehrsflut. Experten rechnen mit einem Jahrhundertstau. Morgen ist die Brenner-Autobahn wegen einer Demonstration quasi den ganzen Tag gesperrt. Tirol rät, nicht notwendige Autofahrten zu vermeiden. Das dürfte aber gerade für viele Urlaubsrückkehrer nicht möglich sein. Laut ADAC sind Umfahrungen nur großräumig möglich und auch dann mit teils langen Staus verbunden. Weil sich wegen der Sperrung auch heute schon viele auf den Weg machen, dürfte es schon deutlich vor der eigentlichen Sperrung eng werden. Mehr als jeder zweite Beschäftigte in Deutschland wünscht sich kürzere Arbeitszeiten. Bei Männern mit Kind sind es sogar 63%, wie eine Umfrage im Auftrag des Deutschen Gewerkschaftsbunds zeigt. Männer arbeiten laut der Umfrage im Durchschnitt 37,1 Stunden, Frauen 30,8 Stunden pro Woche. Die aktuelle Arbeitszeitdebatte geht an der Lebenswirklichkeit von Familien komplett vorbei, so der DGB. Aufatmen nicht nur bei den Kunden. Der Tarifstreit bei der Telekom ist vorbei. Arbeitgeber und die Gewerkschaft Verdi haben sich geeinigt. Ab August bekommen die rund 60.000 Beschäftigten jeden Monat 150 Euro mehr. In einem Jahr gibt es dann nochmal 140 Euro obendrauf. Und betriebsbedingte Kündigungen sind bis Ende 2028 ausgeschlossen.
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10: Auf der A6, Vorsicht, Nürnberg nach Pilsen, zwischen Amberg West und Amberg Süd, hier liegen Reifenteile auf der Fahrbahn. Weiter auf die A9 Nürnberg München, zwischen Manching und Rastplatz Baraweier West, Gefahr durch einen Spanngurt, der liegt hier auf dem rechten Fahrstreifen.
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10: Servus, hallo.
13: Hallo, grüß dich, hier ist Elvira. Ich wollte sagen, Blitzer ist in Bruckdorf Richtung Regensburg.
10: Elvira, danke schön. Ein Blitzer in Bruckdorf Richtung Regensburg.
13: Tschüss.
10: Tschüss, für den. Außerdem im Stadtgebiet von Regensburg in der Gericke-Straße Tempo 30, einer in der Hermann-Köhl-Straße, außerdem in Regensburg, außerdem noch in Thalmassing, Kreis Regensburg Richtung Wolkering. Die Wolkeringer Straße, Ortsausfahrt Höhe Bushäuschen ist das, im Landkreis Schwandorf in Bruck, die Brucker Straße bei Tempo 70 und in Neumarkt in der Nürnberger Straße ein Blitzer. Die Charivari Verkehrshotline, kostenlos erreichbar für euch immer 08000 08007.
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10: Das Charivari-Wetter für Schwandorf und die Region. Aus den 11 bis 13 Grad von in der Früh in Schwandorf am Stadtpark in Wernberg-Köblitz und Schwarzhofen werden heute bis zu 31 Grad bis zum Nachmittag, den ganzen Tag Sonne und blauer Himmel. Der Charivari-Wettertrend für Schwandorf und die Region. Morgen scheint auch die Sonne, es kommen mehr Wolken dazu, vereinzelt auch Schauer oder Gewitter möglich bei 25 bis 30 Grad, ähnlich der Sonntag.
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1: Das Wochenende ist schon in greifbarer Nähe. Guten Morgen am Freitag. Wir haben es 4 Minuten nach 8 begleitet.

Charivari. 11:58 und da scheint er euch recht einig zu sein, so die Nachrichten, die uns erreicht haben zu dem Thema teilweise Krankschreibung, teilweise arbeitsunfähig. Das Ganze eine Maßnahme, um gesetzliche Krankenkassen zu entlasten. Und da schreibt die Ute uns eine WhatsApp. Es ist ja eine Arbeitsunfähigkeitsbescheinigung, deswegen gibt es für mich nur arbeitsfähig oder nicht arbeitsfähig. Das ist auch wichtig für die Versicherung, da gibt es keine halben Sachen, sollte es auch nicht. An einen schönen Tag. Liebe Ute, danke schön für deine Meinung dazu zum Thema teilweise Krankschreiben. Wie seht ihr das? Gerne weiterhin eure Meinung dazu. Am Freitagmorgen auf Charivari, hier ist Ray Dalton als nächstes. 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
1: 19 Minuten nach 8. Vorsicht auf der A6. Nürnberg nach Pilsen zwischen Amberg West und Amberg Süd. Hier liegen Reifenteile auf der Fahrbahn. Kurze Hose, T-Shirt, Wetter heute in Regensburg, Niederbayern und der Oberpfalz. Wird nochmal richtig sommerlich, sonnig und heiß heute mit bis zu 31 Grad. Und was macht ihr da so an dem Wochenende? Charivari-Umfrage in Regensburg und Schwandorf.
2: So typische Sommersachen, mal im Biergarten gehen, ein bisschen an die Donau setzen, mit dem Hund an die Donau gehen, der spielt gerne im Wasser.
3: Ich warte hier auf Bootsübergabe und habe mir heute eine Bootstour gebucht. Ja, anlässlich meines Geburtstags.
4: Wir müssen auf jeden Fall ans Wasser mit den Hunden, sowieso.
5: Die Hochzeit noch von meiner Schwester vorbereiten. Wird vielleicht Sonntag nochmal auf die Duld.
6: Ich bin auch mit dem Fahrrad unterwegs in Richtung Budapest.
7: Vielleicht ein bisschen ans Wasser, an die Donau planschen oder vielleicht nochmal das letzte Mal auf die Duld gehen.
1: Recht habt's. Macht was draus. Ein schönes Pfingstferienwochenende mit uns, mit Charivari. Das ist Mr. Mr. jetzt und Kyrie aus den 80ern um 20 nach 8.

0: Charivari nach halb neun der US-Musiker Matthew Walder mit seinem mega 80er-Hit Break My Stride. Bei uns bekommt ihr mehr Hits, mehr Vielfalt für den Freitag zum Start ins Wochenende. Die aktuelle Single von Marco Patrick Kelly, Traces. Nächste halbe Stunde bei uns.
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0: Es ist 8:30 und die Debatte um die Zukunft des 8-Stunden-Arbeitstags geht weiter. Und das arbeitgebernahe Institut der deutschen Wirtschaft hat jetzt vorgeschlagen, die Arbeitszeit zunächst nur für Büroberufe auszuweiten, weil da die keine so großen Gesundheitsrisiken drohen. Thema heute auch in den Nachrichten zur vollen Stunde. Und aktuelles aus der Region Regensburg-Niederbayern und der Oberpfalz jetzt mit Max Moser aus den Charivari-Nachrichten.
1: Guten Morgen. Bahnreisende und Beschäftigte im Bereich des Regensburger Hauptbahnhofes sollen sich möglichst sicher fühlen. Dazu gab es heuer schon 2 Schwerpunkteinsätze der Bundespolizei. Heute Nachmittag ist der 3. Von 15 Uhr bis Sonntag früh 3 Uhr sind im Bahnhof Waffen und gefährliche Gegenstände streng verboten. Es gilt eine sogenannte Allgemeinverfügung. Bundespolizisten aus Waldmünchen überwachen, ob sie eingehalten wird. Unterstützt werden sie von Kräften aus Deggendorf. Die Polizei Niederbayern hat erneut eine Razzia gegen Besitzer von Kinderpornos durchgeführt. Dabei wurden am Mittwoch 10 Wohnungen durchsucht, einige davon auch im Landkreis Kelheim. Es wurden Handys, Computer und andere Speichermedien sichergestellt. Sie werden jetzt ausgewertet. Unter Verdacht stehen mehrere Personen im Alter von 19 bis 74 Jahren. Eine Verbindung zwischen ihnen gibt es laut Polizei nicht. Schon wieder ist ein Schausteller auf dem Pfingstvolksfest in Bad Kötzting bestohlen worden. Unbekannte haben in der Nacht zum Donnerstag einen Wohnwagen aufgebrochen. Es fehlen über 10.000 Euro. Die Polizei bittet Festgäste, sich zu melden, wenn sie etwas Verdächtiges beobachtet haben. Schon am letzten Wochenende wurden auf dem Kötztinger Pfingstvolksfest 2 Wohnwagen von Schaustellern aufgebrochen und mehrere tausend Euro geklaut. 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
0: Auf der A93 Regensburg nach Holledau zwischen Hausen und Abensberg eine Baustelle. Der rechte und linke Fahrstreifen ist hier gesperrt. Bitte hier den Standstreifen mit benutzen. Das dauert bis circa heute Abend 20 Uhr.
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0: In Regensburg, in der Gerikirchstraße, Tempo 30, steht ein Blitzer. Außerdem in der Hermann-Köhl-Straße in Regensburg, danke an Serena. Im Landkreis Regensburg-Thalmassing Richtung Wolkering, die Wolkeringer Straße ist das, Ortsausfahrthöhe Bushäuschen. In Bruckdorf ein Blitzer Richtung Regensburg und im Landkreis Schwandorf in Bruck, das ist die Brucker Straße, Tempo 70 hier erlaubt. Dankeschön an Stefan. Die Charivari Verkehrshotline, die erreicht ihr kostenlos 08000 08007.
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0: Das Charivari-Wetter am Freitag, 8:58. Wir messen in Regensburg an der Wurschkuchel 17 Grad, im Moment bei Sonnenschein 16. Sind es in Kelheim an der Ludwigsbrücke und in Kamerau im Landkreis Cham 17 Grad. Daraus werden heute nochmal bis zu 31 Grad dann am Nachmittag mit ganz viel Sonnenschein, dazu viel blauer Himmel. Der Charivari-Wettertrend. Morgen auch Sonne, paar mehr Wolken mit dabei und insgesamt recht dampfig mit 25 bis 30 Grad. Es kann vereinzelt auch Schauer oder Gewitter geben. So ähnlich dann auch der Sonntag.
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0: Und welches Wetter uns dann in der zweiten Pfingstferienwoche erwartet. Zum Start in den Juni, darüber sprechen wir gleich in dieser halben Stunde. Und ganz viel gute Musik für euch im Büro, bei der Arbeit. Michael Patrick Kelly und Trace ist seine aktuelle Single mit dabei, genau wie Somber, Undressed oder auch Matthew Wilder mit Break My Stride, die 80er. Ich bin Herbert Feldbauer, 3 Minuten nach 8:30.

0: zu Ende. Endspurt auch auf der Regensburger Maidold. Die läuft noch bis zum Sonntag. Die Bad Kötzdinger, die hängen noch einen Tag hinten dran. Bis Montag wird da gefeiert. Da ist dann auch noch am Sonntag Feuerwerk. Gstanzl singen dann außerdem am Vormittag. Ja, und heute geht es erstmal mit Sonne und nochmal Hitze mit bis zu 31 Grad rein ins Wochenende. Kai Zorn aus der Charivari-Wetterredaktion bei uns. Servus.
1: Schönen guten Morgen.
0: Das Wochenende wird so ein bisschen dampfig, gewitterig eher. Wie geht's dann in den Juni am Montag und dann auch eben weiter in der zweiten Ferienwoche?
1: Sehr, sehr wechselhaft. Am Montag klingen erst einmal die Schauer und Gewitter aus der Nacht ab. Dann setzt sich die Sonne durch. Am Dienstag gibt's neue Schauer und Gewitter, später auch anhaltenden Regen, vor allen Dingen im Westen. Auch am Mittwoch und über den Fronleichnamstag hinaus bis ins erste Juniwochenende gibt es immer wieder Schauer und Gewitter, dazwischen sonnige Phasen. Die Temperaturen gehen rauf und runter. In den Regenphasen sind es 12 bis 20, in den Sonnenscheinphasen 20 bis 28 Grad.
0: Dankeschön, Kai, für die Übersicht. Heute erstmal Vollgas Freibad und Biergartenwetter bei uns in Regensburg, Niederbayern und der Oberpfalz. Schönes Wochenende mit Charivari. Michael Patrick Kelly jetzt.

vor 9 auf der A93 Regensburg-Hollidau zwischen Hausen und Abensberg eine Baustelle, der rechte Fahrstreifen und der linke blockiert. Bitte hier den Standstreifen mitbenutzen. Hier kommt es aktuell zu Behinderungen. Für Fußballfans wird es heute ein wichtiger Abend in Cham, nämlich in der Relegation um den Aufstieg in die Regionalliga. Der ASV Cham spielt gegen die zweite Mannschaft von Greuther Fürth und für den ASV Cham geht es ja um den Aufstieg in die Regionalliga Bayern, also quasi die vierte Liga. Und in der ist unter anderem ja auch die DJK Filzing im Landkreis Cham. Also wenn der ASV Cham dann die beiden Spiele gegen die Fürther gewinnt, bekommen wir ein Cham-Derby auch mal. Daumen sind gedrückt für heute Abend. Was sonst in der Region los ist, jederzeit auch nachzulesen auf unserer Homepage auf charivari.com. Hier geht's weiter mit guter Musik. Noch vor 9 mit Ed Sheeran und Shape of You und das ist Somber. Ganz neu mit Undressed auf Charivari.

0: Stradivarium, 5 Minuten vor 9 jetzt. Kim Carnes gleich aus den 80ern in der nächsten Stunde nach 9. Betty Davis Eyes. Und das hier ist Austies mit Angel Eyes gleich außerdem nach 9 bei uns.
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4: Servus. Mehr zu Wetter und Verkehr. Gleich bei uns wieder nach den Nachrichten.
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6: Ich bin Christian Augustin. Schönen guten Morgen. Bisher gilt in der Regel, wer krank ist, ist krank. Künftig sollen sich Beschäftigte auch nur teilweise arbeitsunfähig melden können. Das ist Teil des Sparpakets zur Entlastung der gesetzlichen Krankenkassen und sorgt für Kritik. Denn bei der Teilkrankschreibung müssten Ärzte entscheiden, ob die Angestellten beispielsweise zu 50% weiterarbeiten können. Hier sieht die Kassenärztliche Bundesvereinigung ein Problem und ist der Meinung, dass sich Arztpraxen nicht einfach so über die Arbeitsbedingungen jedes Einzelnen erkundigen können. In der Debatte um die Zukunft des 8-Stunden-Arbeitstags hat das arbeitgebernahe Institut der deutschen Wirtschaft vorgeschlagen, die Arbeitszeit zunächst nur für Büroberufe auszuweiten. Mit Blick auf den Arbeitsschutz könnte man sich im ersten Schritt auf Beschäftigte konzentrieren, wo keine Gesundheitsrisiken drohen, so die Begründung. Zeitgleich kommt eine Umfrage des Deutschen Gewerkschaftsbunds zu dem Ergebnis, dass mehr als jeder Zweite eigentlich weniger arbeiten möchte. Für seine Anschlagpläne auf ein Taylor Swift-Konzert und für die Bildung einer Terrorzelle ist ein 21-Jähriger in Österreich zu 15 Jahren Haft verurteilt worden. Das Landesgericht Wiener Neustadt war davon überzeugt, dass er im August 2024 Fans des US-Stars vor dem Ernst-Happel-Stadion in Wien attackieren wollte. Ein Hinweis aus den USA führte aber vor einem Anschlag zur Festnahme des Mannes.
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4: 2 Minuten nach 9 auf der A93 nach Holledau. Zwischen Hausen und Abensberg eine Baustelle. Der rechte und linke Fahrstreifen ist hier blockiert. Da geht es über den Standstreifen. Das dauert heute den ganzen Tag über bis zum Abend, bis ca. 20 Uhr.
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4: Wer ist da in der Leitung?
7: Ja, servus, da ist der Mani. Schönen guten Morgen.
4: Morgen.
7: Habt ihr den Blitzer am Steinberger See schon?
4: Nein, haben wir nicht. Schieß los.
7: Und zwar ist es von Wackersdorf Richtung Schwandorf, kurz vor der Wasserskianlage bei 70 ist der.
4: Okay, dann werden wir bloß auch nicht so schnell mit den Wasserski unterwegs sein.
7: Ist sowieso um mich weggefahren, gell? Also einen schönen Tag euch, gell?
4: Dir auch. Vierte, ciao.
7: Vierte, ciao.
4: Außerdem in Regensburg, Gericherstraße bei Tempo 30 ein Blitzer und in der Hermann-Köhl-Straße in Regensburg. Wenn ihr noch was entdeckt, Staus und Blitzer, gerne kostenlos melden an die 08000 08007. Das ist die Charivari Verkehrshotline.
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4: Das Charivari-Wetter. Die Temperaturen gehen immer weiter nach oben. 19 Grad sind es aktuell in Regensburg. Bei den Winzerer Höhen 18 in Vielburg, Kreis Neumarkt, 19 in Stullen im Landkreis Schwandorf. Viel Sonnenschein. Heute tagsüber, am Freitag blauer Himmel dazu und bis zu 31 Grad. Dann bis zum Nachmittag. Es bleibt trocken. Der Charivari-Wetter-Trend. Morgen scheint auch die Sonne, kommen ein paar mehr Wolken mit dazu. Und es sind auch vereinzelt Schauer oder Gewitter möglich. Dampfig bei 25 bis 30 Grad und ähnlich auch der Sonntag.
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nächste halbe Stunde für euch im Büro, bei der Arbeit oder auch im Auto unterwegs. Deep Blue Something Breakfast at Tiffany's, die 90er. Davor Leonie mit Holding On. Um jetzt 5 Minuten nach 9. Ich bin Herbert Feldbauer. Servus.

0: Charivari um 11 Minuten nach 9. Servus.
1: Hier ist der Horst aus Neumarkt. Herbert, grüß dich.
0: Horst, servus.
1: Aha, ich möchte einen Blitzer melden.
0: Ja, Fralli, los, her damit.
1: Und zwar in der Markt in der Nürnberger Straße, stadtauswärts, in der 50er-Zone, gegenüber vom McDonald's.
0: Jawohl, dann sage ich danke, Horst, und ein schönes Wochenende.
1: Danke, das wünsche ich dir auch, Herbert. Mach's gut, vierte.
0: Vierte, ciao.
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0: Der Hollywood-Star Nicolas Cage heißt jetzt Nicolas Cage. Also jetzt ganz offiziell. Er hat seinen Künstlernamen in seinen Ausweis eintragen lassen. Geboren wurde er als Nicolas Kim Coppola. Die allerwenigsten wussten wahrscheinlich, dass das nur ein Künstlername war. Wäre eine schöne Frage für Günther Jauch. Derweil hat Supermodel Cindy Crawford ganz andere Problemchen. Sie spricht offen über altersbedingte Veränderungen an ihren Augenlidern und bewirbt jetzt neue verschreibungspflichtige Augentropfen, die hängende Lider vorübergehend aufrichten. So schnell ändern sich die Zeiten. Früher war sie ein Topmodel, heute ist sie ein Tropfmodel. Und noch ein Hauch Nostalgie. Terence Hill lässt wieder die Fäuste fliegen mit 87 Jahren in einem Kurzwestern. Für Fans sind die Szenen quasi ein Volltreffer ins Herz. Es geht in dem Film darum, wie der Fußball die junge USA erobert. Kann man jetzt nur hoffen, dass Donald Trump nicht jede Szene glaubt? Nicht, dass vor der Fußball-Weltmeisterschaft Sportgeschichte noch umgeschrieben werden muss.
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Charivari. 19 Minuten nach 9 inzwischen am sonnigen Freitagmorgen. Wenn ihr am Wochenende aufbrecht in Richtung Urlaub, dann hoffentlich nicht morgen nach Italien. Das wird eher schwierig. Am Brenner alles dicht. 8 Stunden.

0: lang. Schuld ist aber nicht eine Baustelle, sondern eben eine Demo auf der Brenner Autobahn. Die sorgt morgen für einen Totalstillstand. Angemeldet hat sie der Karl Mühlsteiger. Er ist der Bürgermeister der Tiroler Gemeinde Gries am Brenner. Er will ein Zeichen setzen, sodass es mit diesem steigenden Verkehr eben nicht mehr weitergehen kann. 15 Millionen Autos und LKW sind es schon jetzt jedes Jahr und die bringen Lärm und Dreck, sagt Mühlsteiger. Und Kritik zum Demo-Tag aus Bayern, die wischt er im Prinzip einfach so weg.
1: Österreich und Italien baut mittlerweile seit 15 Jahren am Brenner Basistunnel, am größten Infrastrukturprojekt Europas. Und leider hat es Bayern immer noch nicht geschafft, den Notzulauf zu bauen. Bitte gehen Sie so schnell wie möglich in die Umsetzungsphase betreffend des Notzulaufs, aber vor allem binden Sie Ihre heimische Bevölkerung in dieses Projekt bzw. in das Projekt des Notzulaufes ganz, ganz dringend und wichtig mit ein.
0: Der Bürgermeister der Tiroler Gemeinde Gries am Brenner war das. Morgen gilt auf der Brenner Autobahn eine Sperre für Lkw ab 9 Uhr, für Autos ab 11 Uhr und das dann bis insgesamt 19 Uhr. Und nicht nur auf der Autobahn, sondern auch auf der Bundesstraße und den Nebenstrecken. Großer Demo-Tag morgen. Wenn sich insgesamt an der Situation nichts ändert, könnte es solche Aktionen auch öfter geben, heißt es. Ich meine, nachvollziehen kann man das ganze Jahr, wenn man auch an die Anwohner denkt. Charivari, wir von hier, kommt's gut rein in dieses weitere Pfingstferienwochenende in Regensburg, Niederbayern und der Oberpfalz. Das ist aus, dies jetzt auf Charivari.

Nächsten halben Stunde mehr Hits und mehr Vielfalt. Die 80er dabei mit Bill Medley und Jennifer Warnes, The Time of My Life. Dazu Mars Smith mit Stay. Nächste halbe Stunde nach 9:30 am

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7: Halb zehn durch am Freitag und da sehen wir heute, die Bundesregierung will am 8-Stunden-Tag rütteln. Statt der starren Begrenzung pro Tag soll es eine wöchentliche Höchstarbeitszeit geben. Aus Sicht von Gewerkschaften geht das aber so an der Lebensrealität vieler Menschen vorbei. Thema heute auch in den Nachrichten. Jetzt erstmal der Blick zu uns in die Region mit Max Moser aus den Charivari-Nachrichten.
8: Guten Morgen. Bahnreisende und Beschäftigte im Bereich des Regensburger Hauptbahnhofes sollen sich möglichst sicher fühlen. Dazu gab es heuer schon zwei Schwerpunkteinsätze der Bundespolizei. Heute Nachmittag beginnt der dritte. Von 15 Uhr bis Sonntag früh 3 Uhr sind im Bahnhof Waffen und gefährliche Gegenstände streng verboten. Es gilt eine sogenannte Allgemeinverfügung. Bundespolizisten aus Waldmünchen überwachen, ob sie auch eingehalten wird. Unterstützt werden sie von Kräften aus Deggendorf. Die Polizei Niederbayern hat erneut eine Razzia gegen Besitzer von Kinderpornos durchgeführt. Dabei wurden am Mittwoch 10 Wohnungen durchsucht, einige davon auch im Landkreis Kelheim. Es wurden Handys, Computer und andere Speichermedien sichergestellt. Sie werden jetzt ausgewertet. Unter Verdacht stehen mehrere Personen im Alter zwischen 19 und 74 Jahren. Eine Verbindung zwischen ihnen gibt es laut Polizei nicht. Schon wieder ist ein Schausteller auf dem Pfingstvolksfest in Bad Kötzting bestohlen worden. Unbekannte haben in der Nacht zum Donnerstag einen Wohnwagen aufgebrochen. Es fehlen über 10.000 Euro. Die Polizei bittet Festgäste, sich zu melden, wenn sie etwas Verdächtiges beobachtet haben. Schon am letzten Wochenende wurde auf dem Kötztinger Pfingstvolksfest zwei Wohnwagen von Schaustellern aufgebrochen und mehrere tausend Euro geklaut. 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
7: Auf der A93 Regensburg nach Holledau zwischen Hausen und Abensberg eine Baustelle, der rechte Fahrstreifen und der linke gesperrt. Das Ganze wird dann über den Standstreifen geleitet, dauert bis heute ca. 20 Uhr.
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7: In Regensburg in der Gericke-Straße bei Tempo 30 ein Blitzer. Außerdem in Neumarkt, Nürnberger Straße stadtauswärts einer und im Landkreis Schwandorf in Steinberg am See. Von Wackersdorf kommend Richtung Schwandorf Tempo 70 gilt hier. Dankeschön fürs Bescheid sagen. 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
7: Das Charivari-Wetter. Da haben wir die 20 Grad erreicht in Regensburg im Stadtpark. Im Moment 19 in Rohrkreis, Kelheim 20 in Schwandorf am Bahnhof. Daraus werden heute bis zu 31 Grad. Nochmal richtig schön sonnig und heiß heute und trocken bleibt auch der Charivari-Wettertrend. Morgen auch Sonne, es kommen ein paar mehr Wolken dazu. Es wird dampfiger mit 25 bis 30 Grad und vereinzelt auch Schauer oder Gewitter möglich. Ähnlich auch dann am Sonntag.
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1: Servus miteinander, Herbert Feldbauer hier um 5 Minuten nach 9:30 gleich auf in die Musik. 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Das ist Lady Gaga jetzt mit Abracadabra und danach gleich Roxette, die 90er mit Spending My Time auf Charivari.

Charivari um 9.46 Uhr. Vorsicht auf der A3 nach Passau am Kreuz Deckendorf. An der Überleitung zur A92 nach München gefahren durch eine Ölspur. Da steht ein defekter LKW und es sind auch Personen auf der Fahrbahn.

0: Charivari um 11 Minuten vor 10 bei der Arbeit am Freitag. Oder auch nicht. Wenn ihr krank seid und nicht in die Arbeit könnt, dann seid ihr krank, basta. Oder es geht auch anders, es soll bald auch sozusagen halb krank geben, eine Sparmaßnahme, um gesetzliche Krankenkassen eben finanziell zu entlasten. Also man soll sich teilweise arbeitsunfähig melden lassen können. Hält Charivari-Hörerin Angela aus Regensburg gar nichts davon?
1: Was ist denn das für ein Krampf?

0: Entweder ich bin krank oder ich bin nicht krank.
1: Also ich höre raus, du bist da eher nicht dafür.
0: Nein, absolut nicht. Weil das ist nicht einmal eine Entlastung.
1: Ja.
0: Weil zahlen müssen sie so und so.
1: Angela, danke dir für deine Meinung.
0: Servus.
1: Die Ute ist da der gleichen Meinung, hat sie uns per WhatsApp geschrieben. Und der Thomas aus Parsberg im Landkreis Neumarkt schreibt uns, er hat das schon mal so ähnlich praktiziert im Prinzip. Also hat dann vom Homeoffice aus gearbeitet, obwohl er auch nicht ganz fit war. Ja, Dankeschön für eure Meinungen. Gerne auch weiterhin schreiben oder anrufen und erzählen, was ihr von einer sogenannten teilweisen Krankschreibung dann haltet. Shariwari, wir von hier. Das sind Bill Medley und Jennifer Warnes jetzt. The Time of My Life.

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2: Ich bin Oliver Urbanke. Wer morgen Richtung Süden fährt, zum Beispiel nach Italien, muss wahrscheinlich umplanen. Die Brennerautobahn wird wegen einer Demonstration von Anwohnern komplett dicht gemacht. Auch für alle, die aus den Pfingstferien zurückkommen, wird's schwierig. Lea Matschulat, schon heute kann es deshalb ja immer wieder zu Problemen kommen.
3: Ab morgen früh ist die Brennerautobahn dicht, also werden sich schon heute viele auf den Weg machen und das dürfte direkt auf der Autobahn, aber auch drumherum für Staus und Behinderungen sorgen. Die Gemeinde Gries in Österreich will mit der Demo gegen die Verkehrsbelastung protestieren. Rund 15.000 Menschen leiden täglich unter Lärm, Feinstaub und überlasteten Straßen, lautet ihr Argument.
2: Im Bierland Deutschland wird das alkoholfreie Bier immer beliebter. Inzwischen ist jeder 9. Liter Bier, der getrunken wird, alkoholfrei. Das zeigen Zahlen vom Deutschen Brauerbund. 2019 war es nur jeder 12. Liter. Der Pro-Kopf-Verbrauch von Bier lag im vergangenen Jahr bei rund 84 Litern. Die Kassenärzte warnen vor erheblichen Umsetzungsproblemen bei der geplanten Teilkrankschreibung im Job. Der Aufwand für die Praxen, sich für eine kluge Entscheidung bei den Arbeitgebern nach den Vor-Ort-Bedingungen zu erkundigen, sei vollkommen unleistbar, heißt es. Angesichts hoher Fehlzeiten im Job sollten Beschäftigte sich bei längeren Erkrankungen auch nur teilweise krankschreiben lassen können. Und zwar 25%, 50% oder 75%, so der Plan der Regierung. Nach dem Einschlag einer russischen Drohne in ein Wohnhaus im Osten Rumäniens verlangt das EU- und NATO-Land mehr Mittel zur Abwehr. Wie das Außenministerium in Bukarest mitgeteilt hat, habe man das NATO-Generalsekretariat um schnelle Lieferungen von Drohnenabwehrtechnik gebeten. Der Einschlag der Drohne hatte einen Brand im Hochhaus ausgelöst und zwei Menschen verletzt. Der Einschlagsort liegt in der Nähe eines ukrainischen Hafens, den Russland regelmäßig attackiert. Der deutsche Tennisstar Alexander Zverev ist bei den French Open in der dritten Runde heute Abend gefordert. Der Hamburger trifft als klarer Favorit auf den Franzosen Quentin Alice. Nach dem Aus des Weltranglisten-Ersten Jannik Sinner aus Italien ist Zverev der heißeste Anwärter für den Titel. Es wäre sein erster Triumph bei einem Grand-Slam-Turnier.
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4: A3 Regensburg Richtung Passau am Kreuz Deckendorf in der Überleitung zur A92 Richtung München. Achtung, hier Gefahr durch eine Ölspur und ein kaputter LKW steht da. Außerdem auch Gefahr durch Personen auf der Fahrbahn.
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4: Momentan keine Blitzer gemeldet.
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4: In Regensburg schwappelweiß Sonnenschein und kaum eine Wolke bei 19 Grad. In Arnschwang im Landkreis Cham sind es derzeit 16 Grad und in Wörth im Landkreis Regensburg an die 20 Grad. Heute nochmal Sommer pur mit nur einer Handvoll Wolken über uns. Dazu heute wieder warme 28 Grad am Nachmittag und Sonnenschein bis in jeden Winkel der Region. Der Wettertrend. Dieses heiße Sommerwetter der letzten Woche fordert seinen Tribut. Ab morgen steigt das Gewitterrisiko deutlich an. Auch am Sonntag kann es Gewitter geben. Morgen am Samstag ist es zwar etwas wolkiger bei uns, aber es wird immer noch gut warm. Auch morgen noch mal so rund 28 Grad bei uns.
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3: A3 Regensburg Richtung Passau, am Kreuz Deckendorf, in der Überleitung zur A92 Richtung München. Achtung, hier Gefahr durch eine Ölspur und ein kaputter LKW steht da. Außerdem auch Gefahr durch Personen auf der Fahrbahn.
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3: Momentan keine Blitzer gemeldet.
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3: Heute nochmal Sommer pur mit nur einer Handvoll Wolken über uns. Dazu heute wieder warme 28 Grad am Nachmittag und Sonnenschein bis in jeden Winkel der Region. Der Wettertrend. Dieses heiße Sommerwetter der letzten Woche fordert seinen Tribut. Ab morgen steigt das Gewitterrisiko deutlich an. Auch am Sonntag kann es Gewitter geben. Morgen am Samstag ist es zwar etwas wolkiger bei uns, aber es wird immer noch gut warm. Auch morgen nochmal so rund 28 Grad bei uns.
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1: Bei uns herrscht auch heute wieder Sommerwetter Deluxe mit nur wenigen Wolken und warmen 28 Grad. Und damit ist es bei uns heute wärmer als in Lagos, in der Algarve, der beliebten Touristenregion im Süden Portugals. Weitläufige Strände, gesäumt von Sandsteinfelsen und dem rauen Atlantik, schaffen Karibik-Flair, hier aber trotzdem nur 24 Grad. Nur wenige Seemeilen von der Algarve entfernt liegt in Nordafrika die berühmte Stadt Casablanca, Marokko. Seit jeher ein Land, das wir mit dem Orient verbinden. Doch tatsächlich stehen in Casablanca nur wenige orientalische Gebäude. Dafür sorgen die vielen Palmen in der Stadt für exotisches Ambiente. In Casablanca ist es heute sonnig, aber auch frischer als bei uns mit 23 Grad. In der slowakischen Hauptstadt Bratislava heute Sonne und Wolken bei 26 Grad und im schottischen Aberdeen heute auch Wolken und Sonnenschein im Wechsel, allerdings hier 19 Grad. Das

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23: Ich bin Oliver Urbanke. Hat Ex-Verkehrsminister Scheuer im Zusammenhang mit der gescheiterten Pkw-Maut gelogen? Das soll jetzt das Landgericht Berlin klären.

0: während das eine Anklage wegen Falschaussage zugelassen hat. Die Berliner Staatsanwaltschaft wirft dem 51-Jährigen vor, vor dem Mautuntersuchungsausschuss des Bundestags gelogen zu haben. Scheuer weist den Vorwurf zurück. Die gescheiterte Maut hat die Steuerzahler rund 240 Millionen Euro gekostet. Ob der aktuelle Tankrabatt der Bundesregierung nach dem 1. Juli verlängert wird, ist noch unklar. Brandenburgs Regierungschef Woidke hält eine Verlängerung für sinnvoll. Katrin Müller berichtet.
1: Der Tankrabatt hat gewirkt und muss klar verlängert werden, so Brandenburgs Ministerpräsident Woidke. Schließlich müssten Pendlerinnen und Pendler weiterhin zur Arbeit kommen und der Verdienst dürfe am Ende nicht komplett von den hohen Sprit- und Energiepreisen aufgefressen werden. Verbraucherschützer sehen den Tankrabatt und eine mögliche Verlängerung allerdings kritisch. Sie werfen den Mineralölkonzernen vor, die Steuersenkung immer noch nicht vollständig an die Kundinnen und Kunden weiterzugeben.
0: Die Arbeitslosigkeit im Freistaat ist im Mai leicht zurückgegangen. 313.600 Menschen waren arbeitslos gemeldet. Das sind rund 9.200 weniger als im April. Wie die Bundesagentur für Arbeit in Nürnberg weiter mitteilt, lag die Arbeitslosenquote im Mai bei 4%. Im April waren es noch 4,1%. Der Rückgang sei saisonbedingt üblich, heißt es von der Agentur. Mehr als jeder zweite Beschäftigte in Deutschland wünscht sich kürzere Arbeitszeiten. Bei Männern mit Kind sind es sogar 63%, wie eine Umfrage im Auftrag des Deutschen Gewerkschaftsbunds zeigt. Männer arbeiten laut der Umfrage im Durchschnitt 37,1 Stunden, Frauen 30,8 Stunden pro Woche. Die aktuelle Arbeitszeitdebatte gehe an der Lebenswirklichkeit von Familien komplett vorbei, so der DGB. Der Fahrdienstvermittler Uber führt in Deutschland eine neue In-App-Funktion ein, die es Fahrgästen erlaubt, während der Fahrt den Ton im Fahrzeug aufzuzeichnen. Das Unternehmen möchte damit das Sicherheitsgefühl der Nutzerinnen und Nutzer stärken. Das Tool erweitert das bestehende Sicherheitsangebot der Plattform, zudem bereits Funktionen wie das Teilen des Standorts mit Kontakten oder ein In-App-Notruf gehören.
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3: A3 Regensburg Richtung Passau zwischen Rosenhof und Wörth an der Donauwiesen. Gefahr durch Gegenstände auf der Fahrbahn. Und nochmal die A3 Richtung Passau am Kreuz Deggendorf in der Überleitung zur A92 Richtung München. Da steht ein kaputter LKW. Achtung, hier auch Gefahr durch Personen auf der Fahrbahn.
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3: Keine Blitzer gemeldet. Gute Fahrt.
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3: In Regensburg am Neupfarrplatz 23 Grad. In Straubing am Stadttor messen wir 21 Grad. Und 19 Grad sind es momentan in Zandt im Bayerischen Wald. Auch heute steht wieder Sommer auf dem Plan. Ein strahlend blauer Himmel, gespickt mit nur einer Handvoll Wolken und dazu jede Menge Sonnenschein. Warm wird es heute wieder mit gut 28 Grad bei uns in der Region. Der Wettertrend. Sowohl morgen als auch am Sonntag können sich bei uns einzelne Hitzegewitter entladen. Trotzdem bleibt es vor allem morgen noch recht warm mit rund 29 Grad. Allerdings wird es etwas wolkiger.
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4: A3 Regensburg Richtung Passau zwischen Rosenhof und Wörth an der Donauwiesen. Gefahr durch Gegenstände auf der Fahrbahn. Und nochmal die A3 Richtung Passau am Kreuz Deggendorf in der Überleitung zur A92 Richtung München. Da steht ein kaputter LKW. Achtung, hier auch Gefahr durch Personen auf der Fahrbahn.
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4: Keine Blitzer gemeldet. Gute Fahrt.
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4: Auch heute steht wieder Sommer auf dem Plan. Ein strahlend blauer Himmel, gespickt mit nur einer Handvoll Wolken und dazu jede Menge Sonnenschein. Warm wird es heute wieder mit gut 28 Grad bei uns in der Region. Der Wettertrend. Sowohl morgen als auch am Sonntag können sich bei uns einzelne Hitzegewitter entladen. Trotzdem bleibt es vor allem morgen noch recht warm mit rund 29 Grad. Allerdings wird es etwas wolkiger.
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1: In Ramspau beginnt heute das Regentalfest mit Festeinzug, Bieranstich und ganz viel Heimatgefühl direkt am Regenufer. Abends sorgen dann die Burmdeifel aus der Steiermark für Stimmung im Festzelt. 4 Tage Ausnahmezustand im Regental sind also eröffnet. Morgen startet an der Uni Regensburg ein neuer Flohmarkt. Von 4 bis 8 heißt es stöbern, handeln und vielleicht echte Schätze entdecken. Und wer selber verkaufen will, ab 3 Metern Standfläche gibt sogar 2 Meter gratis dazu.
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23: Ich bin Oliver Urbanke. Ex-Verkehrsminister Scheuer muss vor Gericht. Die Staatsanwaltschaft Berlin wirft ihm Falschaussage im Zusammenhang mit seiner geplanten Pkw-Maut vor, die der Europäische Gerichtshof 2019 gekippt hatte. Katrin Müller berichtet.
24: Die Regierung musste die Verträge kündigen und den künftigen Betreibern mehr als 240 Millionen Euro Schadenersatz zahlen. Im späteren Untersuchungsausschuss kam dann die Frage auf, ob die Betreiber angeboten hätten, mit der Unterschrift unter die Mautverträge bis zur EuGH-Entscheidung zu warten. An so ein Angebot hätten sich Scheuer und ein Ex-Staatssekretär aber nicht erinnern können. Die Anklage wirft ihnen nun bewusste Falschaussagen vor.
23: Der Arbeitsmarkt in Bayern hat sich im Mai auch saisonbedingt leicht erholt.

0: Wiederholt. 313.600 Menschen waren diesen Monat im Freistaat ohne Job. Das ist ein leichter Rückgang im Vergleich zum April. Damit liegt die Arbeitslosenquote aktuell bei 4%. Der für die Jahreszeit übliche Rückgang der Arbeitslosenzahl ist zudem deutlicher ausgefallen als in den Jahren zuvor. Gerade nachts und bei schlechtem Wetter ist er bei vielen Menschen eine beliebte Alternative zum Taxi, der Fahrdienstvermittler Uber. Damit sich die Kundinnen und Kunden während der Fahrt möglichst sicher fühlen, kommt jetzt eine neue Funktion in der Uber-App nach Deutschland. Die Fahrgäste sollen die Möglichkeit haben, während der Fahrt Tonaufnahmen im Fahrzeug zu machen. Bisher war es bereits möglich, den Live-Standort zu teilen und Notrufe über die App zu tätigen. 2 Tage nach dem Unfall mit 2 getöteten 12-Jährigen hat die Stadt Dinslaken mit einer Gedenkminute und Trauerbeflaggung ihre Anteilnahme gezeigt. An der Gedenkminute um 9.15 Uhr nahmen Stadtverwaltung, Schulen und viele Betriebe der Stadt teil. Eine 47-jährige Frau war am Mittwoch mit ihrem Auto in eine Schülergruppe gefahren. Unfallursache könnte ein Ohnmachtsanfall der Frau gewesen sein. Der Tankstelleninteressensverband hält nichts von einer Verlängerung des Tankrabatts. Denn das Hauptproblem bleibe. Die Konzerne melken den deutschen Markt mehr als in anderen Ländern, so ein Verbandssprecher in der Rheinischen Post. Als Beispiel nennt er Österreich. Dort koste Super 1,70 Euro pro Liter. Das sei auch bei uns möglich, wenn die Konzerne nicht so abkassieren würden.
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2: A3 Regensburg Richtung Passau zwischen Rosenhof und Wörth an der Donauwiesen. Gefahr durch Gegenstände auf der Fahrbahn. Und nochmal die A3 Richtung Passau am Kreuz Deggendorf in der Überleitung zur A92 Richtung München. Da steht ein kaputter LKW. Achtung, hier auch Gefahr durch Personen auf der Fahrbahn.
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2: Schaut gut aus, keine Blitzer gemeldet.
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2: In Schwandorf an der Schwefelquelle momentan 23 Grad, in Kam an der Marienapotheke sind es auch 23 Grad und in Schwarzhofen aktuell 22 Grad. Auch heute wird uns den ganzen Tag Sonnenschein gegönnt, da ziehen mit der Zeit nur ein paar verirrte Wolken umher. Warm wird es heute auch wieder mit an die 28 Grad. Der Wettertrend, auf die Hitze folgen Blitze. Morgen schon etwas wolkiger, aber immer noch warm mit wieder gut 28 Grad. Aber das Gewitterrisiko steigt und auch am Sonntag können sich dann immer wieder einzelne Gewitter entladen.
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2: Freitagmittag und wir sind mittendrin in der Urlaubssaison. Ob auf Balkonien oder auf dem Weg in Richtung Süden, wir halten euch auf dem Laufenden über alles Wichtige von zu Hause. Und das hört ihr gleich bei unseren Lokalreportern.
4: Die Zahl der Menschen ohne Arbeit ist im Mai saisonbedingt etwas gesunken. Von einer leichten Belebung spricht die Agentur für Arbeit, aber nicht von einer Entspannung. Wie es auf dem Arbeitsmarkt im Landkreis Cham ausschaut, dazu gleich mehr hier auf Charivari.
2: Danke. Und dazu servieren wir euch erfrischende Songs. Gleich Herzschmerz aus den frühen 2000ern, The Calling mit Wherever You Will Go. Und davor nur für euch der DJ Purple Disco Machine an den Turntables mit Substitution.
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3: Robust und aufnahmefähig, so zeigt sich der Arbeitsmarkt im Mai im Landkreis Cham. Das schlägt sich auch auf die Arbeitslosenquote nieder. Sie erreichte im Mai die 3%-Marke, freut sich Susanne Stauber, die Geschäftsstellenleiterin der Agenturen für Arbeit Cham und Bad Kötzting. Insgesamt waren 2300 Menschen im Landkreis Cham auf Jobsuche, über 100 weniger als noch im Vormonat. Die Zahl der offenen Stellen ist auf fast 1800 angestiegen. Das gilt als positives Signal für die nächsten Monate im Frühsommer. Besonders gefragt bleiben Arbeitskräfte in der Gastronomie sowie im Bau- und Baunebengewerbe.
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10: Die Lokalnachrichten mit Max Moser. Eigentlich sollte das Unternehmen Leonet den Glasfaserausbau im Schwandorfer Ortsteil Büchelkühn übernehmen. Doch letzten Monat hatte Leonet überraschend erklärt, nur noch einzelne Straßen dort anzubinden. Die Stadt Schwandorf will sich von diesem Rückschlag nicht vom Ziel abbringen lassen, Breitband für das ganze Stadtgebiet anzubieten. Laut Oberbürgermeister Andreas Feller wird schon mit anderen Netzbetreibern verhandelt. Fördermittel stehen auch schon bereit, und zwar für Glasfaser in den Ortsteilen Nabbeck, Spielberg, Wiefelsdorf und Striesendorf. Ohne sie geht bei der Feuerwehr gar nichts. Die Maschinisten. Sie fahren das Feuerwehrfahrzeug zur Einsatzstelle und bedienen dort die Pumpe für das Löschwasser. Im Landkreis Kelheim gibt es jetzt 21 neue Maschinisten. Sie haben im Mai bei der Feuerwehr Siegenburg erfolgreich ihren Lehrgang absolviert. Erst wurde Theorie gepaukt, danach gab es Übungen in der Praxis. Am Ende konnte jeder Teilnehmer sein Lehrgangszeugnis in Empfang nehmen. 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
11: A3 Regensburg Richtung Passau zwischen Rosenhof und Wörth an der Donauwiesen. Gefahr durch Gegenstände auf der Fahrbahn.
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11: Jemand in der Leitung, Charivari, Angie Eckert hier, hallo.
13: Hallo, da ist der Thomas, ich hätte einen Blitzer. Und zwar betrifft es die KIH10, das ist der Zubringer zur Autobahnauffahrt Richtung München in Hausen. Steht also 500 Meter vor der Autobahnauffahrt, bei Tempo 70.
11: Prima, danke für den Anruf.
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11: Auch heute wird uns den ganzen Tag Sonnenschein gegönnt. Da ziehen mit der Zeit nur ein paar verirrte Wolken umher. Warm wird es heute auch wieder mit an die 28 Grad. Der Wettertrend. Auf die Hitze folgen Blitze. Morgen schon etwas wolkiger, aber immer noch warm mit wieder gut 28 Grad. Aber das Gewitterrisiko steigt und auch am Sonntag können sich dann immer wieder einzelne Gewitter entladen.
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0: Hier ist Treffpunkt Mittag am Ferienfreitag. Es war eine kurze Woche für alle, die arbeiten mussten und noch müssen. Die zweite Ferienwoche bringt uns auch wieder einen Feiertag. Aber was passiert in Sachen Wetter die nächsten Tage? Das weiß unser Wetterfachmann Kai Zorn. Hallo Kai.
1: Grüß dich.
0: Bleibt es am Wochenende denn so schön wie heute und die letzten Tage?
1: Nicht mehr ganz. Am Samstag bleibt es im Süden schön. Hier ziehen einige Wolkenfelder durch. Am kompaktesten sind sie im östlichen Oberbayern. Sonst lösen sich die Schauer und Gewitter aus der Nacht auf und bilden sich dann nördlich der Donau im Laufe des Tages neu. Zum Abend hin ziehen dann die Schauer und Gewitter langsam südwärts. Die Temperaturen erreichen dazu 20 bis 25 Grad. Am Sonntag müssen wir den ganzen Tag über immer wieder mit Schauern und Gewittern rechnen. Dazwischen zeigt sich die Sonne und je nach Sonnenscheindauer sind es 20 bis 28 Grad und die Luft ist schwül.
0: Okay, und wie schaut es dann aus mit der zweiten Ferienwoche?
1: Sehr, sehr wechselhaft. Am Montag klingen erst einmal die Schauer und Gewitter aus der Nacht ab. Dann setzt sich die Sonne durch. Am Dienstag gibt es neue Schauer und Gewitter, später auch anhaltenden Regen. Auch am Mittwoch und über den Fronleichnamstag hinaus bis ins erste Juniwochenende gibt es immer wieder Schauer und Gewitter, dazwischen sonnige Phasen. Die Temperaturen gehen rauf und runter. In den Regenphasen sind es 12 bis 20, in den Sonnenscheinphasen 20 bis 28 Grad.
0: Dankeschön, Kai Zorn, mit den Wetteraussichten fürs Wochenende und für die nächste Woche. Und auch, wenn es so wechselhaft wird, man darf halt nicht vergessen, der richtige Sommer kommt ja erst noch. Genießt da draußen noch die Sonne. Weiter geht's mit mehr Hits, mehr Vielfalt für euren Freitag.

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18: Ich bin Oliver Urbanke. Die deutsche Pkw-Maut ist 2019 am Europarecht gescheitert. Und dieses Scheitern ist vor allem mit einem Namen verbunden, Andreas Scheuer. Der frühere Bundesverkehrsminister von der CSU soll sich jetzt vor dem Landgericht Berlin verantworten. Es geht um den Vorwurf der Falschaussage. Scheuer soll vor dem Mautuntersuchungsausschuss des Bundestags gelogen haben. Die Maut hat den deutschen Steuerzahler insgesamt über 240 Millionen Euro gekostet. Die Arbeitslosigkeit in Bayern ist im Mai leicht zurückgegangen. Knapp 313.600 Menschen waren arbeitslos gemeldet. Das sind fast 9.200 weniger als im April. Janina Singer berichtet.
19: Der saisonübliche Rückgang der Arbeitslosigkeit sei dieses Jahr deutlicher als in den Jahren zuvor, heißt es. Trotzdem gibt es gut 7.000 Arbeitslose mehr als letztes Jahr in Bayern. Für die Vereinigung der bayerischen Wirtschaft ist die leichte Frühjahrsbelebung kein Grund zum Aufatmen. Ohne umfassende Reformen gäbe es keine Aussicht auf Besserung.
18: Die Kassenärzte warnen vor erheblichen Umsetzungsproblemen bei der geplanten Teilkrankschreibung im Job. Der Aufwand für die Praxen, sich für eine kluge Entscheidung bei den Arbeitgebern nach den Vor-Ort-Bedingungen zu erkundigen, sei vollkommen unleistbar, heißt es. Angesichts hoher Fehlzeiten im Job sollten Beschäftigte

0: sich bei längeren Erkrankungen auch nur teilweise krankschreiben lassen können. Und zwar 25, 50 oder 75%, so der Plan der Regierung. Ein Bericht der Vereinten Nationen erhebt schwere Vorwürfe gegen israelische Soldaten und andere Sicherheitskräfte und wirft ihnen sexuelle Gewalt gegen Palästinenser vor. In dem Report von UN-Generalsekretär Guterres ist unter anderem die Rede von Vergewaltigungen und körperlicher Gewalt. Die israelische UN-Vertretung in New York reagierte empört und gab bekannt, den Kontakt mit dem Generalsekretariat abzubrechen. Welches Wort hat den Alltag junger Menschen in diesem Jahr besonders geprägt? Das können Jugendliche zwischen 11 und 20 Jahren ab sofort selber angeben. Der Verlag Pons Langenscheid ruft dazu auf, Vorschläge für das Jugendwort des Jahres einzureichen. Im vergangenen Jahr setzte sich in dem Voting das Crazy knapp durch vor Checkst du.
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2: A3 Regensburg Richtung Passau. Achtung Mitte, zwischen Rosenhof und Wörth an der Donauwiesen liegen Gegenstände auf der Autobahn.
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2: Blitzer steht im Landkreis Kelheim in Hausen auf der KEH 10 bei der Autobahnausfahrt. Und wir haben noch jemanden in der Leitung.
3: Hallo, grüß dich Gott, da ist der Willi. Ich wollte fragen, ob ihr den Blitzer schon habt in der Frankenstraße gegenüber von der A4-Tankstelle in der Busseinbuchtung.
2: Regensburg-Frankenstraße, stadteinwärts oder stadtauswärts?
3: Stadteinwärts.
2: Jetzt haben wir ihn auf jeden Fall. Vielen Dank für deinen Anruf.
3: Bitte, gerne.
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2: Und es wird stetig wärmer. In Kam bei Schloss Thierstein 24 Grad. 25 Grad sind es fast in Spandorf am Spielplatz Frohnberg und in Tiefenbach 24 Grad. Heute nochmal Sommer pur mit nur einer Handvoll Wolken über uns. Dazu heute wieder warme 28 Grad am Nachmittag und Sonnenschein bis in jeden Winkel der Region. Der Wettertrend. Dieses heiße Sommerwetter der letzten Woche fordert seinen Tribut. Ab morgen steigt das Gewitterrisiko deutlich an. Auch am Sonntag kann es Gewitter geben. Morgen am Samstag ist es zwar etwas wolkiger bei uns, aber es wird immer noch gut warm. Auch morgen nochmal so rund 28 Grad bei uns.
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2: Freitagmittag, die erste Tageshälfte ist geschafft. Und damit ihr gut informiert ins Wochenende startet, gleich unsere Lokalreporter mit diesem Thema aus eurer Region.
5: Proppenvoll wird heute Abend das Kamer Stadion sein. Der ASV empfängt in der Relegation zur Fußball-Regionalliga die Spielvereinigung Greuther Fürth 2. Es ist natürlich ein ganz besonderes Highlight für die Spieler des ASV Kam, für den ganzen Verein und natürlich auch für die Fans. Und darum geht's gleich hier auf Charivari.
2: Passend zu der trockenen Hitze bei uns, die Großstadt-Cowboys von The Boss House mit Jolene. Davor hört ihr die englische Newcomerin Olivia Dean mit Man I Need. Schönen Freitag.
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1: Viele Fußballfans in Cham und der Region fiebern dem heutigen Abend entgegen. Der HSV spielt ab 18.30 Uhr zu Hause gegen Greuther Fürth 2. Es geht um nichts Geringeres als den Aufstieg in die Fußballregionalliga. Michael Plänitz ist der sportliche Leiter beim HSV Cham. Das ist ja heute schon ein ganz besonderes Spiel.
2: Ja, auf jeden Fall. Also so weit waren wir ja schon lange nicht mehr, dass wir mal Relegation zur Regionalliga spielen. Also in den 50er Jahren mal zweite Liga gespielt, aber jetzt schon die letzten Jahre natürlich nicht mehr ganz so hoch. Von dem her, ja, ist einerseits mega viel Stress dann trotzdem, weil hängt natürlich ein bisschen was dran. Wenn viele Zuschauer kommen, muss man natürlich auch viel organisieren. Da schiebt jeder in der Vorstandschaft und außenrum mit an und hat seine Tätigkeiten zu tun. Aber andererseits, ja, freuen wir uns natürlich einfach auch riesig auf das Spiel. Es ist halt einfach ein mega Highlight zur Relegationsspiele. Das ist Ausnahmezustand. Es wären zwei coole Spiele. Ich freue mich drauf und wir freuen uns alle drauf.
1: Und viele Fans freuen sich mit und werden den HSV Cham am Abend im rappelvollen Stadion unterstützen. Für das Spiel gelten besondere Regeln. Es gibt zwei Einlässe, nämlich am Haupteingang und einen zweiten in der Parkstraße. Dort werden vom Sicherheitspersonal Bodychecks und Taschenkontrollen durchgeführt. Es sind nur Taschen im kleinen DIN A4 Format erlaubt. Hier muss man auch mit Wartezeiten rechnen, also rechtzeitig da sein in Cham, um auch einen Parkplatz zu bekommen. Das Stadion öffnet um 16.30 Uhr. Zwei Stunden später ist dann Anpfiff. Das Rückspiel findet nächsten Dienstag im Stadion Rohnhof in Fürth statt.
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13: Die Lokalnachrichten mit Max Moser. Eigentlich sollte das Unternehmen Leonet den Glasfaserausbau im Schwandorfer Ortsteil Büchelkühn übernehmen. Doch letzten Monat hatte Leonet überraschend erklärt, nur noch einzelne Straßen dort anzubinden. Die Stadt Schwandorf will sich von diesem Rückschlag nicht vom Ziel abbringen lassen, Breitband für das ganze Stadtgebiet anzubieten. Laut Oberbürgermeister Andreas Feller wird schon mit anderen Netzbetreibern verhandelt. Fördermittel stehen auch schon bereit, und zwar für Glasfaser in den Ortsteilen Nabbeck, Spielberg, Wiefelsdorf und Striesendorf. Ohne sie geht bei der Feuerwehr gar nichts. Die Maschinisten. Sie fahren das Feuerwehrfahrzeug zur Einsatzstelle und bedienen dort die Pumpe für das Löschwasser. Im Landkreis Kelheim gibt es jetzt 21 neue Maschinisten. Sie haben im Mai bei der Feuerwehr Siegenburg erfolgreich ihren Lehrgang absolviert. Erst wurde Theorie gepaukt, danach gab es Übungen in der Praxis. Am Ende konnte jeder Teilnehmer sein Lehrgangszeugnis in Empfang nehmen. 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
15: A3 Regensburg Richtung Passau zwischen Rosenhof und Wörth an der Donauwiesen. Gefahr durch Gegenstände auf der Fahrbahn.
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15: In Regensburg steht der Blitzer in der Frankenstraße, wenn man stadteinwärts unterwegs ist, ungefähr auf Höhe der Tankstelle in der Parkbucht. Und im Landkreis Kelheim wird in Hausen geblitzt, auf der KEH 10 auf Höhe der Autobahnausfahrt.
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15: Heute nochmal Sommer pur mit nur einer Handvoll Wolken über uns. Dazu heute wieder warme 28 Grad am Nachmittag und Sonnenschein bis in jeden Winkel der Region. Der Wettertrend. Dieses heiße Sommerwetter der letzten Woche fordert seinen Tribut. Ab morgen steigt das Gewitterrisiko deutlich an. Auch am Sonntag kann es Gewitter geben. Morgen am Samstag ist es zwar etwas wolkiger bei uns, aber es wird immer noch gut warm. Auch morgen nochmal so rund 28 Grad bei uns.
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Treffpunktmittag am Freitag. Wir stehen vor dem großen Mai-Finale. Dieses Wochenende gehen einige von euch bestimmt noch mal ins Bierzelt und fahren noch mal Riesenrad. Ja, und dann startet ja auch noch mal eine Reisewelle Richtung Süden. Falls ihr die zweite Pfingstferienwoche auch in Österreich oder Italien verbringt, denkt dran, morgen ist von 10 bis 19 Uhr der Brenner komplett gesperrt. Da läuft eine große Demo. Und das sorgt laut ADAC auch schon heute Abend und auch noch mal am Sonntag für volle Straßen. Viele Urlauber müssen einfach umdisponieren. Für alle, die arbeiten müssen, hat die nächste Woche was Schönes, nämlich einen Feiertag. Am Donnerstag ist Fronleichnam und da feiern wir, keine Ahnung, auf jeden Fall ist frei.

einige gönnen sich auch noch den Freitag als Brückentag. Bevor am Wochenende die Hitzegewitter über unsere Region hinwegrollen, genießt nochmal diesen schönen Sommerfreitag. Wir liefern euch dazu mehr Hits, mehr Vielfalt.

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17: Ich bin Gregor Jusse Moser. Wegen einer Demonstration wird der Brenner morgen gesperrt. Auf österreichischer Seite ist von 11 Uhr bis 19 Uhr für Autos und Motorräder kein Durchkommen. Auf italienischer Seite von 10.30 Uhr bis 20 Uhr. Für Lkw gilt die Sperrung noch früher. Auch die Bundesstraße und die Nebenstrecken der Autobahn sind zu. Unter anderem der ADAC empfiehlt, wenn irgendwie möglich, auf Autofahrten in der Zeit zu verzichten. Ex-Verkehrsminister Scheuer muss vor Gericht. Die Staatsanwaltschaft Berlin wirft ihm Falschaussage im Zusammenhang mit seiner geplanten Pkw-Maut vor, die der Europäische Gerichtshof 2019 gekippt hatte. Katrin Müller berichtet.
18: Die Regierung musste die Verträge kündigen und den künftigen Betreibern mehr als 240 Millionen Euro Schadenersatz zahlen. Im späteren Untersuchungsausschuss kam dann die Frage auf, ob die Betreiber angeboten hätten, mit der Unterschrift unter die Mautverträge bis zur EuGH-Entscheidung zu warten. An so ein Angebot hätten sich Scheuer und ein Ex-Staatssekretär aber nicht erinnern können. Die Anklage wirft ihnen nun bewusste Falschaussagen vor.
17: In der Biernation Deutschland wird das alkoholfreie Bier immer beliebter. Inzwischen ist jeder 9. Liter, der getrunken wird, alkoholfrei. Das zeigen Zahlen vom Deutschen Brauerbund. 2019 war es nur jeder 12. Liter. Der Pro-Kopf-Verbrauch von Bier lag im vergangenen Jahr bei rund 84 Litern. Der Fahrdienstvermittler Uber führt in Deutschland eine neue In-App-Funktion ein, die es Fahrgästen erlaubt, während der Fahrt den Ton im Fahrzeug aufzuzeichnen. Das Unternehmen möchte damit das Sicherheitsgefühl der Nutzerinnen und Nutzer stärken. Bislang ist es schon möglich, den Standort mit Kontakten zu teilen oder einen In-App-Notruf zu tätigen. Er ist sowas wie die Olympischen Spiele des E-Sports. Der E-Sport World Cup findet in diesem Jahr in Paris statt, vom 6. Juli bis 23. August. Mehr als 2000 Spielerinnen und Spieler aus über 200 Clubs und mehr als 100 Ländern

0: kämpfen bei dem Turnier um ein rekordverdächtiges Preisgeld von insgesamt 75 Millionen US-Dollar. Die Teilnehmenden treten unter anderem in Spielen wie Valorant, League of Legends und Call of Duty gegeneinander an.
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2: A3 Nürnberg Richtung Regensburg zwischen Neumarkt Ost und Velburg. Achtung, hier gab es einen Unfall. Die Unfallstelle ist noch ungesichert. Der Standstreifen ist momentan blockiert.
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2: Blitzer steht im Landkreis Kelheim in Hausen auf der KEH 10 in der Nähe der Autobahnausfahrt.
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2: In Regensburg am Baseballstadion der Armin-Wolf-Arena 28 Grad, in Neumarkt am Maybach-Museum 26 Grad und in Leonberg im Landkreis Schwandorf 25 Grad. Auch heute steht wieder Sommer auf dem Plan. Ein strahlend blauer Himmel, gespickt mit nur einer Handvoll Wolken und dazu jede Menge Sonnenschein. Warm wird es heute wieder mit gut 28 Grad bei uns in der Region. Der Wettertrend. Sowohl morgen als auch am Sonntag können sich bei uns einzelne Hitzegewitter entladen. Trotzdem bleibt es vor allem morgen noch recht warm mit rund 29 Grad. Allerdings wird es etwas wolkiger.
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0: Der Hollywood-Star Nicolas Cage heißt jetzt Nicolas Cage. Also jetzt ganz offiziell. Er hat seinen Künstlernamen in seinen Ausweis eintragen lassen. Geboren wurde er als Nicolas Kim Coppola. Die allerwenigsten wussten wahrscheinlich, dass das nur ein Künstlername war. Wäre eine schöne Frage für Günther Jauch. Derweil hat Supermodel Cindy Crawford ganz andere Problemchen. Sie spricht offen über altersbedingte Veränderungen an ihren Augenlidern und bewirbt jetzt neue verschreibungspflichtige Augentropfen, die hängende Lider vorübergehend aufrichten. So schnell ändern sich die Zeiten. Früher war sie ein Topmodel, heute ist sie ein Tropfmodel. Und noch ein Hauch Nostalgie. Terence Hill lässt wieder die Fäuste fliegen mit 87 Jahren in einem Kurzwestern. Für Fans sind die Szenen quasi ein Volltreffer ins Herz. Es geht in dem Film darum, wie der Fußball die junge USA erobert. Kann man jetzt nur hoffen, dass Donald Trump nicht jede Szene glaubt? Nicht, dass vor der Fußball-Weltmeisterschaft Sportgeschichte noch umgeschrieben werden muss.
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10: A3 Nürnberg Richtung Regensburg. Zwischen Neumarkt Ost und Velburg ist noch der Standstreifen blockiert. A6 Pilsen Richtung Nürnberg. Zwischen dem Rastplatz Laubenschlag und Amberg West ein kaputter PKW. Der Standstreifen ist blockiert. Und Geduld braucht ihr auf der A93 Holledau Richtung Regensburg fahren. Zwischen Regensburg Süd und Regensburg Nord 5 Kilometer Stau.
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10: Blitzer steht im Landkreis Kelheim in Hausen auf der KEH 10 in der Nähe der Autobahnausfahrt.
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10: Auch heute steht wieder Sommer auf dem Plan. Ein strahlend blauer Himmel, gespickt mit nur einer Handvoll Wolken und dazu jede Menge Sonnenschein. Warm wird es heute wieder mit gut 28 Grad bei uns in der Region. Der Wettertrend. Sowohl morgen als auch am Sonntag können sich bei uns einzelne Hitzegewitter entladen. Trotzdem bleibt es vor allem morgen noch recht warm mit rund 29 Grad. Allerdings wird es etwas wolkiger.
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1: 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Miles Smith und Niall Horan. Drive safe.

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2: Eine außergewöhnliche Rundwanderung bietet der Kelheimer Verein für öffentliche Flächen FÖF am Sonntag, dem 7. Juni an. Es geht auf die Oberndorfer Hänge bei Bad Abbach. Dort leben viele geschützte Arten. Bei der

0: Wanderung gibt es auch Infos zur aufwendigen Pflege der Hänge. Anmelden bitte unter föf.de/naturerlebnis. Am Samstagabend, den 6. Juni, verwandelt sich der Hof vom Haus für Jugendbildung und Kultur in Neumarkt wieder in eine Open-Air-Bühne. Zum 5. Mal laden Bands zum Rock für Rosi Open-Air ein, im Gedenken an Musikerin Rosa Maria Hirschmann. Diesmal spielen Bars Corner, Wayback und Akut. Tickets gibt's für 12 Euro im Vorverkauf.
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12: Ich bin Gregor Jusse Moser. Die Brenner-Autobahn A13 ist morgen wegen einer Protestaktion von Anwohnern komplett dicht. Viele machen sich deshalb heute noch schnell auf den Weg. Nach Angaben der österreichischen Behörden ist auf der Route viel los. Ein befürchtetes Verkehrschaos ist jedoch ausgeblieben. Morgen sind da neben der Brenner-Autobahn auch die Bundesstraße und Nebenstraßen gesperrt. Die Inflation in Deutschland hat an Tempo verloren. Im Mai lag die Teuerungsrate bei den Verbraucherpreisen bei 2,6%. Im April waren es noch 2,9%, wie das Statistische Bundesamt mitgeteilt hat. Leicht gesunken ist saisonbedingt auch die Arbeitslosenzahl auf unter 3 Millionen. Bis zur parlamentarischen Sommerpause im Juli hat die Politik noch viel vor. Im Kanzleramt beraten heute Bundesregierung, Gewerkschaften und Arbeitgeber über mögliche Vorhaben, etwa auf dem Arbeitsmarkt oder in der Rentenpolitik. Mehr von Claudia Wächter.
13: Noch liegen bei vielen Themen die Positionen weit auseinander. Beispiel 8-Stunden-Tag. Die Gewerkschaften wollen daran festhalten, Arbeitgeber sagen Schluss mit der Stechuhr-Mentalität. Gestritten wird aber auch innerhalb der Koalition über die Steuerreform, die Rente oder ob das Eigenheim zur Finanzierung der Pflege herangezogen werden soll. Doch im Kanzleramt hofft man wohl, dass wenn alle zusammensitzen, auch alle Kompromisse machen.
12: Die Pkw-Maut war 2019 am Europarecht gescheitert und dieses Scheitern ist vor allem mit einem Namen verbunden, Andreas Scheuer. Der frühere Bundesverkehrsminister von der CSU soll sich jetzt vor dem Landgericht Berlin verantworten. Es geht um den Vorwurf der Falschaussage. Scheuer soll vor dem Maut-Untersuchungsausschuss des Bundestags gelogen haben. Die Maut hat den deutschen Steuerzahler rund 270 Millionen Euro an Schadenersatz gekostet. In Berlin wird wieder der rote Teppich ausgerollt. Am Abend wird in der Hauptstadt der Deutsche Filmpreis verliehen. Nominiert für die Goldene Lola als bester Film sind unter anderem Gelbe Briefe, 22 Bahnen oder auch Ach, diese Lücke, diese entsetzliche Lücke. Mit 11 Nominierungen geht das Drama In die Sonne schauen als Favorit ins Rennen.
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14: Vorsicht auf der A3 Passau Richtung Nürnberg zwischen Nittendorf und Laber. Da liegen Reifenteile auf der Straße. Hier Gefahr durch ein Auto und der Standstreifen ist da blockiert. Auf der A93 vorsichtig fahren, Holledau Richtung Regensburg zwischen Regensburg-Königswiesen und Regensburg-Prüfening. Da hat es einen Unfall gegeben, deswegen

0: ist hier gerade der Standstreifen blockiert. Auf der A93 Holledau Richtung Regensburg zwischen Regensburg Süd und Regensburg Nord. Da gerade 5 Kilometer stockender Verkehr. Ihr braucht hier 10 Minuten länger. Und auf der A3 Passau Richtung Nürnberg zwischen Nittendorf und Laber. 3 Kilometer Stau, hier 22 Minuten plus.
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0: Da ist gerade keiner gemeldet. Wenn ihr was gesehen habt, gern durchrufen. Die kostenlose Charivari-Verkehrshotline ist die 08000 08007. Dankeschön.
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0: Das Charivari-Wetter könnte heute nicht besser sein. In Regensburg-Königswiesen gerade 28 Grad, 27 Grad in Leonberg, Landkreis Schwandorf und 26 aktuell in Abensberg, Kreis Kelheim. Blauer Himmel den ganzen Tag, abends dann vielleicht mal ein paar ganz lockere Wolken, sonst viel Sonne bei 26 bis 31 Grad. Der Charivari-Wettertrend für morgen sagt dann Regen an. Der kann auch mal stärker sein, örtlich soll es auch gewittern, insgesamt aber mehr Sonne als Wolken bei 26 bis 30 Grad. Auch der Sonntag eher unbeständig. Schauer und Gewitter sind möglich, sonst ein Mix aus Sonne und Wolken.
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0: Hi, ich bin Emily Gingel. Ab geht's Richtung Feierabend. Gleich mit Bryan Adams und Melanie C. Ein Ohrwurm aus den 90ern. When You're Gone. Jetzt Leonie mit Don't Worry.

0: Ihr hört Charivari am Freitagnachmittag. Ja, gegönnt sei es allen, die jetzt schon Feierabend haben. Wir waren unterwegs in Regensburg an der Schillerwiese und haben euch gefragt, was ihr jetzt, heute und morgen, wo die Sonne noch so schön scheint, so vorhabt.
1: Bei dem Wetter geht es natürlich ans Wasser. Ob es an Guggi ist oder irgendwo auf eine Kiesbank oder an die Laber.
2: Laufen gehen, mit Freunden treffen, was machen wir noch?
3: Zum Baden gehen.
2: Über Nacht ins Wasser springen.
3: Und auf die Duld.
4: Also wir sind zum Urlaub hier in Regensburg und fahren am Wochenende leider wieder heim. Aber werden dann an der Stelle noch mal ein bisschen uns erinnern an die schöne Zeit hier in der Stadt.
5: Also auf jeden Fall rausgehen in die Natur. Wahrscheinlich auch mit dem Radl fahren, mit den Kindern. Ich habe zwei Kinder, mit der Familie einfach raus.
6: Ich gehe auf jeden Fall tanzen und verbringe so viel Zeit in der Sonne wie möglich.
0: Ja, Sonne genießen, so muss das sein. Macht euch einen schönen Freitag. Wir sind dabei, jetzt mit der aktuellen von Ray Dalton. Blood Running, hier auf Charivari. 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
9: Ich bin Michael Hegele, grüß Gott. Auf dem bayerischen Arbeitsmarkt hat im Mai eine leichte Belebung eingesetzt, von Entspannung kann aber noch keine Rede sein. Das geht aus der heute veröffentlichten Statistik der Bundesagentur für Arbeit hervor. Demnach waren in Niederbayern und der Oberpfalz etwa 53.000 Menschen auf Jobsuche. Der Landkreis Neumarkt war mit einer Arbeitslosenquote von nur 2,6% wieder Klassenprimus. Die Landkreise Cham, Kelheim, Regensburg und Schwandorf hatten alle eine 3 vor dem Komma. In der Stadt Regensburg lag die Arbeitslosenquote bei 5,3%. Eine Massenschlägerei mit etwa 40 Personen hat sich gestern Abend im Regensburger Ostpark abgespielt. Dabei sind mindestens 5 Personen verletzt worden, darunter ein Kind. 3 Verletzte mussten ins Krankenhaus. Wie die Polizei meldet, hatten sich erst Kinder mit Gegenständen beworfen. Daraus entwickelte sich dann ein heftiger Streit zwischen den Eltern, in den haben sich auch Unbeteiligte eingemischt. Ein Großaufgebot an Polizei und Rettungsdienst musste anrücken, es werden Zeugen gesucht. Auf der Donau beim niederbayerischen Vilshofen ist am Abend ein Motorboot gekentert und gesunken. Die beiden Insassen, 2 junge Männer aus dem Landkreis Freiung-Grafenau, konnten sich auf eine kleine Insel retten. Von dort holten sie Feuerwehr und Wasserwacht herunter. Dabei stellte sich heraus, dass beide Männer betrunken waren. Bisher verweigern sie die Aussage, wer am Steuer des Motorboots saß. Das wurde heute im Tagesverlauf aus der Donau gezogen. Der Schaden ist mindestens 4-stellig. In der Gemeinde Saal an der Donau häufen sich Fälle von Vandalismus. Unbekannte haben schon mehrmals Unrat bei den Bänken am Kindergarten abgeladen. Was noch schlimmer ist, sie haben dort auch ihr großes Geschäft verrichtet. Im Generationenpark wurde außerdem zum wiederholten Mal das Dixi-Klo umgeworfen. Der Gemeinde reicht es jetzt. Wenn sowas nochmal passiert, werden Bänke und das mobile Klo entfernt, heißt es. 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
10: Vorsicht auf der A93 Regensburg Richtung Regensburg, zwischen Elsendorf und Siegenburg, da liegt ein Rucksack auf der Straße. Auf der A93 Holledau Richtung Regensburg, zwischen Wolnzach und Mainburg, da steht ein kaputter LKW auf dem Standstreifen, außerdem eine Person auf dem Standstreifen. Auf der A3 Passau Richtung Nürnberg, vorsichtig fahren zwischen Nittendorf und Laber, da steht ein kaputtes Auto, das den Standstreifen blockiert. Und die letzte Meldung, die kommt von der A93 Holledau Richtung Regensburg, zwischen Kreuz Regensburg und Regensburg Nord. 4 Kilometer stockender Verkehr, hier dauert es 8 Minuten aktuell länger.
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10: Da sind gerade keine gemeldet. Habt ihr was gesehen? Gern durchrufen. Die kostenlose Charivari-Verkehrshotline ist die 08000 08007. Dankeschön.
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10: Das Charivari-Wetter aktuell in Bleibach, Kreis Cham und in Riedenburg, Kreis Kelheim 26 Grad, 27 Grad in Regensburg am Goldenen Waller. Viel Sonne und blauer Himmel heute bei 26.

0: Grad. Morgen könnte dann mal Sommergewitter aufziehen bei bis zu 30 Grad, teils regnerisch, insgesamt aber mehr Sonne als Wolken. Der Sonntag ist dann eher regnerisch, teils mit Gewittern. Zwischendurch wird es aber sonnig und es bleibt warm bei bis zu 27 Grad.
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0: Heiß ist es heute. Hi, ich bin Emily Gingel. Und wie die Tiere im Tierpark Abensberg mit dieser Hitze umgehen, das hören wir in 10 Minuten hier.

0: Charivari am Freitag. Bis zu 31 Grad sind heute drin. Da kommen wir schon mal ins Schwitzen. Auch die Vögel und Huftiere im Vogel- und Tierpark Abensberg im Kreis Kelheim, die schwitzen genauso wie wir. Nicole Hofmeister ist da die Betreiberin des Parks. Nicole, was macht ihr denn, um die Tiere vor dieser Hitze zu schützen?
1: Um unsere Tiere vor der Wärme zu schützen bzw. sie ein bisschen abzukühlen, kriegen teilweise die Tiere entweder Bademöglichkeiten oder ganz viel Salat, frisches Obst und Gemüse, damit die halt ihren Körper ein bisschen runterkühlen können. Und bei uns ist ja sowieso alles im Schatten gelegen oder vieles im Schatten gelegen.
0: Baut ihr denn da auch extra Wasserstellen auf?
1: Also wir haben eine Zeit lang so Badebassängen aufgestellt für die Lamas und Alpakas, aber die sind ein bisschen stürmisch und machen die auch ganz gerne dadurch mal kaputt. Wir spritzen dann halt gerne die Tiere mal ab oder machen dann bei den Schweinen zum Beispiel so schöne Suhlen hin oder befeuchten dann einfach den Boden, dass sie dann sich gut abkühlen können.
0: Also frisches Obst und Gemüse und hin und wieder durch einen Rasensprenger laufen? Klingt ganz gut. Bin ein bisschen neidisch auf die Tiere im Vogel- und Tierpark Abensberg. So eine Abkühlung würde ich auch nehmen. Wir genießen heute nochmal dieses Traumwetter. Jetzt mit Justin Timberlake hier auf Charivari.

Wild. He had a job to do, flying to California. Und rein geht's mit der aktuellen von Alex Warren.

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11: Ich bin Gregor Jose Moser. Der Frühling dieses Jahr war deutlich wärmer und sonniger als im Schnitt. Vor allem die vielen Sonnenstunden erinnern eher an Südeuropa, sagen die Forscher des Deutschen Wetterdienstes in ihrer vorläufigen Frühlingsbilanz. Claudia Wächter berichtet.
12: Gut 2 Grad wärmer als üblich war es bei uns und damit gehört dieses Frühjahr zu den 10 mildesten überhaupt, also seit Beginn der Wetteraufzeichnungen. Geregnet hat's dagegen wenig, der April war definitiv zu trocken. Im Mai kam dann wie auf Knopfdruck der Sommer-Freibadwetter und das war, sagen die Experten, ein Rekordlichtangebot, fast wie in Spanien.
11: Wegen einer Demonstration wird die Brennerautobahn morgen gesperrt und Bayern rüstet sich für mögliche Megastaus. Die Polizei im Süden Bayerns ist mit maximaler Stärke im Einsatz. ADAC-Stauberater sind mit Motorrädern, einem Flugzeug für Staubeobachtung und sogar Spielzeug für Kinder unterwegs. Ausweichrouten gibt es kaum wegen Abfahrverboten. Die 15.000 Bewohner des Wipptales protestieren gegen Lärm, Feinstaub und andere Beeinträchtigungen durch den immer weiter wachsenden Verkehr. Mehr als jeder zweite Beschäftigte in Deutschland wünscht sich kürzere Arbeitszeiten, wie eine Umfrage im Auftrag des Deutschen Gewerkschaftsbunds zeigt. Die aktuelle Arbeitszeitdebatte gehe an der Lebenswirklichkeit von Familien komplett vorbei, so der DGB. Teil der schwarz-roten Reformpläne ist es, statt eines 8-Stunden-Tages in Zukunft eine wöchentliche Höchstarbeitszeit einzuführen. Für Reservisten in der Bundeswehr soll es künftig wieder eine Dienstpflicht für Wehrübungen geben, wie das Verteidigungsministerium bestätigt hat. Der Reservistenverband findet das gut. Verbandchef Ernst hat dem Redaktionsnetzwerk Deutschland gesagt, ohne eine leistungsfähige Reserve sei eine glaubwürdige Abschreckung gegenüber Russland nicht möglich. Fördergelder in Höhe von 16 Milliarden Euro gibt die EU an Ungarn frei. Das Land habe unter der neuen Regierung schnell etliche Reformen angestoßen, etwa bei der Freiheit der Wissenschaft oder der Korruptionsbekämpfung, hat Kommissionspräsidentin von der Leyen mitgeteilt. Die CDU-Politikerin mahnte weitere Reformen an, Ungarn sei aber jetzt auf einem guten Weg.
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13: Auf der A3 Passau Richtung Nürnberg zwischen Nittendorf und Laber, da steht ein kaputtes Auto, das da den Standstreifen blockiert. Und auf der B22 vorsichtig fahren, Weiden Richtung Cham zwischen Wilmering und Knoten Cham Mitte, da liegt ein Holzbrett auf der Straße. Und auf der A93 Holledau Richtung Regensburg zwischen Wollensach und Mainburg aktuell 2 Kilometer Stau. Hier dauert es momentan 16 Minuten länger.
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1: Da sind gerade keine gemeldet. Wenn ihr was gesehen habt, gern einfach durchrufen. Die kostenlose Charivari-Verkehrshotline ist die 08000 08007. Dankeschön.
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1: 25 Grad in Oberviechtach, 27 in Schwandorf und auch in Stullen aktuell 27 Grad. Strahlender Sonnenschein den ganzen Tag, teils knacken wir die 30-Grad-Marke. Morgen gibt's dann ein bisschen Abkühlung. Der Charivari-Wettertrend sagt teils starke Regenschauer und örtlich auch Gewitter an. Insgesamt ist aber mehr Sonne als Wolken angesagt und es bleibt warm bei bis zu 30 Grad.
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1: Ich bin Emily Gingel, zusammen geht's durch den Freitag und vor uns das letzte Wochenende der Regensburger Maidult. Wir feiern's gleich nochmal richtig. Davor. Alex Warren mit Fever Dream hier auf Charivari.

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1: Charivari am Freitagnachmittag und in Regensburg im Westbad. Da gibt es jetzt seit heute eine neue Kletterwand. Perfekt bei den Temperaturen heute. Was es sonst noch Neues bei uns in Regensburg, Niederbayern und der Region so gibt, das gibt's jetzt.
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3: Ich bin Michael Hegele, grüß Gott. Auf dem bayerischen Arbeitsmarkt hat im Mai eine leichte Belebung eingesetzt, von Entspannung kann aber noch keine Rede sein. Das geht aus der heute veröffentlichten Statistik der Bundesagentur für Arbeit hervor. Demnach waren in Niederbayern und der Oberpfalz etwa 53.000 Menschen auf Jobsuche. Der Landkreis Neumarkt war mit einer Arbeitslosenquote von nur 2,6% wieder Klassenprimus. Die Landkreise Cham, Kelheim, Regensburg und Schwandorf hatten alle eine 3 vor dem Komma. In der Stadt Regensburg lag die Arbeitslosenquote bei 5,3%. Eine Massenschlägerei mit etwa 40 Personen hat sich gestern Abend im Regensburger Ostpark abgespielt. Dabei sind mindestens 5 Personen verletzt worden, darunter ein Kind. 3 Verletzte mussten ins Krankenhaus. Wie die Polizei meldet, hatten sich erst Kinder mit Gegenständen beworfen. Daraus entwickelte sich dann ein heftiger Streit zwischen den Eltern, in den haben sich auch Unbeteiligte eingemischt. Ein Großaufgebot an Polizei und Rettungsdienst musste anrücken, es werden Zeugen gesucht. Auf der Donau beim niederbayerischen Vilshofen ist am Abend ein Motorboot gekentert und gesunken. Die beiden Insassen, 2 junge Männer aus dem Landkreis Freiung-Grafenau, konnten sich auf eine kleine Insel retten. Von dort holten sie Feuerwehr und Wasserwacht herunter. Dabei stellte sich heraus, dass beide Männer betrunken waren. Bisher verweigern sie die Aussage, wer am Steuer des Motorboots saß. Das wurde heute im Tagesverlauf aus der Donau gezogen. Der Schaden ist mindestens 4-stellig. In der Gemeinde Saal an der Donau häufen sich Fälle von Vandalismus. Unbekannte haben schon mehrmals Unrat bei den Bänken am Kindergarten abgeladen. Was noch schlimmer ist, sie haben dort auch ihr großes Geschäft verrichtet. Im Generationenpark wurde außerdem zum wiederholten Mal das Dixi-Klo umgeworfen. Der Gemeinde reicht es jetzt. Wenn sowas nochmal passiert, werden Bänke und das mobile Klo entfernt, heißt es. 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
1: Vorsicht auf der A3 Richtung Passau zwischen Einfahrt Hengersberg und dem Rastplatz Urtal Süd. Da liegt ein Spanngurt auf der Straße. Und im Landkreis Neumarkt, wenn ihr Richtung Kastel fahrt, zwischen Höhenberg und dem Abzweig nach Fuchsberg, da ist gerade gesperrt. Die Feuerwehr regelt da momentan den Verkehr.
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1: Da sind gerade keine gemeldet. Wenn ihr was gesehen habt, gern durchrufen. Die kostenlose Charivari-Verkehrshotline ist die 08000 08007. Dankeschön.
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1: Das Charivari-Wetter, schöner geht's ja kaum. Am Haus der bayerischen Geschichte in Regensburg 31 Grad, 29 Grad in Schwandorf an der Jakobskirche und in Kelheim am Donaupark 28 Grad. Ganz blauer Himmel mit ganz wenigen Wolken bis in den späten Abend. Morgen am Samstag gibt's örtlich paar Sommergewitter, sonst ist es eher regnerisch, aber mehr Sonne als Wolken bei 26 bis 30 Grad. Der Sonntag dann eher durchmischt, Gewitter und Regen, teils gibt's auch Sonne und es bleibt warm bei bis zu 27 Grad.
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1: So schön ist es heute bei uns. Die Sonne scheint und wie es denn nächste Woche so aussieht. Bisschen Regen soll ja auf uns zukommen. Wir schauen gleich mal in 10 Minuten. Ich bin Emily Gingel. Hi!

0: Charivari am Freitag. Ja, Wahnsinnswetter ist das ja gewesen die letzten Tage. Ihr seid hoffentlich schön braun geworden und viel Eis wurde gegessen, La Dolce Vita eben. Sieht aber so aus, als würde sich die Hitzewelle jetzt erstmal verabschieden. Mein Kollege Max Moser ist bei uns der Wetterfrosch. Max, wie sieht's denn aus in der zweiten Ferienwoche?
1: Sehr, sehr wechselhaft. Die Schauer und Gewitter klingen am Montag ab, dann wird's sonnig, Dienstag dann wieder regnerisch, auch mal länger und dann ab Mittwoch immer wieder Schauer und Gewitter. Dazwischen aber auch immer wieder sonnige Phasen. Die Temperatur

0: Temperaturen gehen rauf und runter in den Regenphasen 12 bis 20, in den Sonnenscheinphasen 20 bis 28 Grad.
1: Ist das denn jetzt generell der Trend auch für den Juni?
0: Wir bleiben am Rande eines Hochs und da ziehen eben immer wieder Tiefs vorbei. Das bedeutet, der Juni wird zumindest in der ersten Monatshälfte tendenziell wechselhaft verlaufen. Heißt aber auch, nicht mehr so trocken und so übertrieben heiß wie in den letzten Tagen.
1: Okay, also die Hitze der letzten Tage, die war ja jetzt auch nicht ganz so angenehm. Heute und morgen dann nochmal Sonne genießen und dann mal abkühlen. Die Felder, die haben es ja dann auch bitter nötig. Hier geht's jetzt weiter mit Michael Jackson, Billie Jean.

Ihr hört Charivari am Freitag. Das Wochenende steht an, auf den Straßen meist normaler Verkehr. Und in der nächsten Stunde mit dabei One Republic zusammen mit Leonie und Fire.

0: Und Taylor Swift ist dabei mit Opalite. Mehr Hits und mehr Vielfalt in der nächsten Stunde hier auf Charivari.
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3: Ich bin Gregor Jusse Moser. Der Sommer steht bevor und der Frühling könnte in Bayern der trockenste seit Aufzeichnungsbeginn vor gut 140 Jahren werden. Laut Deutschem Wetterdienst ist seit dem 1. März weniger als die Hälfte der sonst üblichen Regenmasse gefallen. Es gab außerdem deutlich mehr Sonnenstunden und war milder als üblich. Endgültige Bilanz zieht der DWD dann ab dem letzten Maitag am Sonntag. Die Brennerautobahn A13 ist morgen wegen einer Protestaktion von Anwohnern komplett dicht. Viele machen sich deshalb heute noch schnell auf den Weg. Nach Angaben der österreichischen Behörden ist auf der Route viel los. Ein befürchtetes Verkehrschaos ist jedoch ausgeblieben. Morgen sind dann neben der Brennerautobahn auch die Bundesstraße und Nebenstraßen gesperrt. Der frühere Bundesverkehrsminister Scheuer soll sich wegen des Vorwurfs einer Falschaussage im Zusammenhang mit der gescheiterten Pkw-Maut vor Gericht verantworten. Das Landgericht Berlin hat eine entsprechende Anklage zugelassen, wie eine Gerichtssprecherin mitteilte. Die Berliner Staatsanwaltschaft wirft dem 51-jährigen CSU-Politiker vor, vor dem Mautuntersuchungsausschuss des Bundestags gelogen zu haben. Entlastung für Verbraucher. Die Inflationsrate in Deutschland ist im Mai deutlich auf 2,6% gesunken, wie das Statistische Bundesamt schätzt. Im April waren es noch 2,9%. Trotzdem bleiben die Folgen des Iran-Kriegs spürbar. Haushaltsenergie und Sprit kosteten im Mai 6,6% mehr als vor einem Jahr. Es sind nur noch knapp 2 Wochen bis zur größten Fußball-WM aller Zeiten in den USA, Mexiko und Kanada. DFB-Kapitän Josua Kimmich ist heiß auf das Turnier und er hat sich auch zur Debatte um die Rückkehr von Manuel Neuer ins deutsche Tor geäußert.
4: Rein sportlich darf es die Diskussion nicht geben, weil wir als Deutschland die besten Spieler dabei haben wollen. Der Manu ist der beste Torhüter aller Zeiten, ist immer noch einer der besten Torhüter der Welt. Für mich ist die Diskussion ein bisschen zu negativ behaftet.
3: Am Sonntag bestreitet das deutsche Team ein Testspiel in Mainz gegen Finnland und am 6. Juni gibt es in Chicago die WM-Generalprobe gegen Gastgeber USA.
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5: Ganz normaler Verkehr auf den Straßen. Gute Fahrt euch.
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5: Auch da sind keine gemeldet. Wenn ihr aber was gesehen habt, gern durchrufen. Die kostenlose Charivari Verkehrshotline ist die 08000 08007.
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5: In Nappburg und Teuplitz 27 Grad, 26 Grad aktuell in Schwarzenfeld. Bis in den späten Abend scheint über uns die Sonne. Auch in der Nacht ist es meist klar und die Temperaturen fallen auf 11 bis 15 Grad. Der Charivari-Wettertrend für morgen sagt dann teils Sonne und besonders Richtung Abend steigt dann die Wahrscheinlichkeit für Regen und Gewitter. Es bleibt aber warm, 26 bis 30 Grad. Der Wind sorgt da für Abkühlung.
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0: Ihr hört Charivari auf dem Weg in den Feierabend. Ja, gut, dass es im Auto eine Klima gibt. Ordentlich warm ist es heute. Im Vogel- und Tierpark Abensberg, da gibt's keine Klima. Dafür haben die Tiere da unterschiedliche Arten und Weisen, wie sie mit der Hitze umgehen. Nicole Hofmeister ist die Betreiberin. Wie gehen denn die verschiedenen Tiere denn tatsächlich mit so Temperaturen wie heute um?
1: Also am besten sind es jetzt wirklich so wie die Schildkröten, Enten, Gänse, die natürlich mit dem Klima super klarkommen bzw. sich gut abkühlen können. Bisschen problematisch ist es bei den Vögeln generell, weil die ja nicht wirklich schwitzen können. Die müssen ja über das Gefiederkleid sich ein bisschen abklimatisieren. Aber dadurch, dass unsere Vojanen durch die Innenbereiche runtergekühlt sind, haben die da einen super Rückzugsort.
0: Ja, und ihr baut ja auch extra Bademöglichkeiten auf für zum Beispiel die Lamas. Gehen die denn dann auch tatsächlich planschen?
1: Also die Tammy ist da ziemlich, sagen wir mal, rabiat. Also die poltert da regelrecht rein. Auch unsere Alpakas, die steigen dann ab und zu mal in ihre Wassertränke, wo sie eigentlich draus trinken sollen, dann ein und versuchen dann da drinnen zu planschen. Sieht dann ganz lustig aus manchmal.
0: Ja, sehr cool. Also wie die Lamas im Vogel- und Tierpark Abensberg, da können wir uns auch so abkühlen. Ab zum See. Also

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0: Charivari mit Michael Patrick Kelly geht's in den Feierabend und in der nächsten Stunde weiter mit Michael Schulte. Und auch am Start, die will ich ja unbedingt mal live sehen, Rihanna mit Diamonds. Mehr Hits und mehr Vielfalt. Gleich Nachrichten aus Regensburg, Niederbayern und der Oberpfalz hier auf Charivari.
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8: Ich bin Michael Hegele, guten Abend. Das Feuer in einem Entsorgungsunternehmen in Schwandorf gestern Abend ist vermutlich durch Selbstentzündung entstanden. Laut Polizei zeigt die Videoüberwachung des Geländes keinen Hinweis auf Brandstiftung. Ausgebrochen war das Feuer in zwei Müllbunkern mit jeweils 50 Tonnen Holz und Gewerbemüll. Den Schaden gibt die Polizei mit 50.000 Euro an. Die Löscharbeiten haben sich bis heute früh hingezogen. Wegen der starken Rauchentwicklung waren Anwohner gestern aufgefordert worden, Türen und Fenster zu schließen. Im Landkreis Neumarkt können die Menschen sicher leben. Das zeigt die Kriminalstatistik für letztes Jahr. Sie wurde jetzt von der Polizeiführung dem neuen Landrat Martin Mayer vorgelegt. Die Zahl der Straftaten ist im Vergleich zum Vorjahr um gut 11% gesunken. Es gab vor allem weniger Diebstähle. 2 von 3 Verbrechen wurden aufgeklärt. Wermutstropfen in der Statistik sind die über 4000 Verkehrsunfälle im Landkreis Neumarkt. Dabei wurden 700 Menschen verletzt, 12 sind gestorben. Die TechBase Regensburg hat einen neuen Mieter. Der Baukonzern Max Bögl aus Sengenthal hat dort zu Jahresbeginn 5 Büros bezogen. Er will die Nähe zur Uni und zur OTH nutzen, um Fachkräfte zu rekrutieren. Auch das Innovationszentrum

0: Rackspace selbst wird nach eigenen Angaben vom Bögl-Einzug profitieren. Dass sich der Konzern hier ansiedelt, ist ein starkes Signal für die Attraktivität des Standorts, heißt es in einer Pressemeldung. Bei Wald im Landkreis Cham baut der Netzbetreiber Tennet gerade eine Stromtrasse. Jetzt ist von der Baustelle ein hochwertiges Arbeitsgerät gestohlen worden, eine Rüttelplatte der Marke Bomag. Die Polizei gibt den Schaden mit etwa 10.000 Euro an. Sie grenzt die Tatzeit ein zwischen Mittwoch früh und Donnerstagnachmittag. Zum Abtransport wurde mindestens ein Kleintransporter gebraucht. Die Polizei hofft auf Zeugenhinweise. 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
2: Vorsicht auf der A93 Regensburg Richtung Weiden zwischen Schwarzenfeld und Nappburg. Da liegen Gegenstände auf der Straße. Sonst normaler Verkehr. Gute Fahrt euch.
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2: Wenn ihr was gesehen habt, gern durchrufen. Die kostenlose Charivari-Verkehrshotline ist die 08000 08007.
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2: Das Charivari-Wetter, strahlend blauer Himmel in Bad Kötzting bei 26 Grad, auch in Berchenkreis Neumarkt und 28 Grad in Regensburg am Dom. Auch in der Nacht ganz klarer Himmel. Dazu sinken die Temperaturen auf 11 bis 15 Grad. Der Charivari-Wetter-Trend für morgen, da ziehen dann erstmal ein paar Sommergewitter über die Region. Sonst ist auch Sonne dabei. Die Temperaturen liegen so zwischen 26 bis 30 Grad morgen.
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2: Hi, ich bin Emily Gingel und schon ist rum. Eine kurze Woche war das. Montag war ja frei und nächste Woche gibt's wieder einen Feiertag. Frohen Leichnam am Donnerstag. Und jetzt geht's auch erstmal ins Wochenende.

0: Ihr hört Charivari am Freitagabend. Ja, raus auf den Aperol mit Freunden der Family in den Biergarten. Noch schnell zum Spielplatz. Wir waren unterwegs in Regensburg an der Schillerwiese und haben euch gefragt, was habt ihr jetzt heute und morgen, wo die Sonne noch so schön scheint, so vor?
1: Bei dem Wetter geht es natürlich ans Wasser. Ob es an Googie ist oder irgendwo auf eine Kiesbank oder an die Laber.
2: Laufen gehen, mit Freunden treffen, was machen wir noch?
3: Zum Baden gehen
2: und nachts ins Wasser springen.
3: Und auf die Duld.
4: Also wir sind zum Urlaub hier in Regensburg und fahren am Wochenende leider wieder heim, aber werden dann an der Stelle noch mal ein bisschen uns erinnern an die schöne Zeit hier in der Stadt.
5: Also auf jeden Fall rausgehen in die Natur, wahrscheinlich auch mit dem Radl fahren, mit den Kindern, ich habe zwei Kinder, mit der Familie einfach raus.
6: Ich gehe auf jeden Fall tanzen und verbringe so viel Zeit in der Sonne wie möglich.
0: Ja, Hauptsache Sonne genießen, so muss das sein. Macht euch einen schönen Feierabend, wir sind dabei. Jetzt weiter mit Miles Smith und Stay hier auf Charivari.

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7: Ich bin Gregor Jose Moser. Dass ein Ex-Minister vor Gericht muss, das kommt in Deutschland nicht oft vor. Jetzt trifft es den früheren Verkehrsminister Scheuer. Die Berliner Staatsanwaltschaft wirft dem CSU-Mann vor, im Untersuchungsausschuss des Bundestags zur gescheiterten Pkw-Maut gelogen zu haben. Die entsprechende Anklage hat das Landgericht Berlin jetzt zugelassen. Die gescheiterte Maut kostete den deutschen Steuerzahlern mehr als 240 Millionen Euro. Am Tag vor der Sperre der Brennerstrecke ist ein befürchtetes Verkehrschaos in Tirol vorerst ausgeblieben. Zeitweise gab es aber Staus auf der Brennerroute bei Kiefersfelden und auf italienischer Seite. Morgen am Samstag wird die Brennerautobahn wegen einer Demonstration von 11 bis 19 Uhr komplett gesperrt. Die Behörden rechnen mit starken Verkehrsbehinderungen und rufen dazu auf, Tirol großräumig zu umfahren. Nach dem Einschlag einer russischen Drohne in Rumänien hat die Bundesregierung dem NATO-Land Solidarität zugesichert. Der Drohneneinschlag zeige einmal mehr Russlands Bereitschaft zur Eskalation, schrieb Kanzler Merz auf der Plattform X. Aus Berlin berichtet Ronny Thorau.
8: Die sprengstoffbeladene russische Drohne schlug in der Nacht in das Dach eines Hochhauses ein und entfachte ein Feuer in der Wohnung darunter. Eine 53-Jährige und ihr 14-jähriger Sohn erlitten leichte Brandwunden. Die Drohne stammte offenbar aus einem Schwarm, mit dem Russland einen nahegelegenen ukrainischen Donauhafen angegriffen hatte. Das Verteidigungsministerium hier in Berlin sieht keine grundsätzliche Lageänderung durch den Vorfall.
7: Knapp 2 Wochen vor Beginn der Fußball-WM warnt die Caritas vor Gefahren durch Sportwetten. Auf Social-Media-Plattformen werde Sportwettenwerbung gerade gezielt an junge Menschen ausgespielt. Es brauche strengere Jugendschutz- und Alterskontrollen für Sportwetten und ein umfassendes Werbeverbot, fordern der Deutsche Caritas-Verband und die Caritas-Suchthilfe. Ab 19 Uhr wird in Berlin der Deutsche Filmpreis verliehen. Nominiert für die Goldene Lola als bester Film sind unter anderem Gelbe Briefe, 22 Bahnen oder auch Ach, diese Lücke, diese entsetzliche Lücke. Mit 11 Nominierungen geht das Drama In die Sonne schauen als Favorit ins Rennen.
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9: Alles ruhig auf den Straßen am Freitagabend, ihr habt freie Fahrt.
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9: Da sind auch keine gemeldet. Ihr könnt aber gern durchrufen, wenn ihr was gesehen habt. Die kostenlose Charivari-Verkehrshotline ist die 08000 08007. Dankeschön. Das Charivari-Wetter, 27 Grad in Neumarkt am Rathaus, auch in Wernberg-Köplitz, 27 Grad und 28 Grad an der Jahninsel in Regensburg. In der Nacht ganz klar, dazu sinken die Temperaturen auf 11 bis 15 Grad. Der Charivari-Wetter-Trend, morgen ziehen dann ein paar Sommergewitter über die Region. Insgesamt ist es aber mehr sonnig als wolkig und die Temperaturen liegen so zwischen 26 bis 30 Grad.
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9: Ich bin Emily Gingel. Einige von uns haben sich schon vor 2 Stunden auf dem Weg ins Stadion vom ASV Cham gemacht. Worum es da heute geht, in 10 Minuten gibt's die Antwort. Jetzt

Charivari am Freitag, 13 Minuten nach 6 und in wenigen Minuten Anpfiff im Landkreis Cham. Der ASV Cham kämpft da um den Aufstieg in die Fußballregionalliga. Der aktuell noch Bayernligist muss für den Aufstieg 2 Relegationsspiele gegen Greuther Fürth 2 gewinnen. Das erste Spiel startet jetzt gleich im Stadion an der Fürther Straße. Da ist Platz für 3000 Fans. Extra für heute passen nochmal knapp 130 mehr rein. Im Vorverkauf sind aber schon rund 2300 Tickets weggekommen. Also ganz, ganz viel Unterstützung und wir wünschen ganz, ganz viel Erfolg. Ihr packt das. Das Rückspiel vom ASV Cham gegen Greuther Fürth 2 ist dann am Dienstag in Fürth. 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

der Freitagabend zusammen mit Charivari und in der nächsten halben Stunde mit am Start Bruno Mars, I Just Might. Take That ist dabei mit Patience.

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11: Ich bin Michael Hegele, guten Abend. Das Feuer in einem Entsorgungsunternehmen in Schwandorf gestern Abend ist vermutlich durch Selbstentzündung entstanden. Laut Polizei zeigt die Videoüberwachung des Geländes keinen Hinweis auf Brandstiftung. Ausgebrochen war das Feuer in zwei Müllbunkern mit jeweils 50 Tonnen Holz und Gewerbemüll. Den Schaden gibt die Polizei mit 50.000 Euro an. Die Löscharbeiten haben sich bis heute früh hingezogen. Wegen der starken Rauchentwicklung waren Anwohner gestern aufgefordert worden, Türen und Fenster zu schließen. Im Landkreis Neumarkt können die Menschen sicher leben. Das zeigt die Kriminalstatistik für letztes Jahr. Sie wurde jetzt von der Polizeiführung dem neuen Landrat Martin Mayer vorgelegt. Die Zahl der Straftaten ist im Vergleich zum Vorjahr um gut 11% gesunken. Es gab vor allem weniger Diebstähle. 2 von 3 Verbrechen wurden aufgeklärt. Wermutstropfen in der Statistik sind die über 4000 Verkehrsunfälle im Landkreis Neumarkt. Dabei wurden 700 Menschen verletzt, 12 sind gestorben. Die TechBase Regensburg hat einen neuen Mieter. Der Baukonzern Max Bögl aus Sengenthal hat dort zu Jahresbeginn 5 Büros bezogen. Er will die Nähe zur Uni und zur OTH nutzen, um Fachkräfte zu rekrutieren. Auch das Innovationszentrum TechBase selbst wird nach eigenen Angaben vom Bögl-Einzug profitieren. Dass sich der Konzern hier ansiedelt, ist ein starkes Signal für die Attraktivität des Standorts, heißt es in einer Pressemeldung. Bei Wald im Landkreis Cham baut der Netzbetreiber Tennet gerade eine Stromtrasse. Jetzt ist von der Baustelle ein hochwertiges Arbeitsgerät gestohlen worden, eine Rüttelplatte der Marke Bomag. Die Polizei gibt den Schaden mit etwa 10.000 Euro an. Sie grenzt die Tatzeit ein zwischen Mittwoch früh und Donnerstagnachmittag. Zum Abtransport wurde mindestens ein Kleintransporter gebraucht. Die Polizei hofft auf Zeugenhinweise. 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
0: Keine Meldungen, ihr habt freie Fahrt.
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0: Habt ihr was gesehen? Gern durchrufen. Die kostenlose Charivari Verkehrshotline ist die 08000 08007. Dankeschön. Das Charivari-Wetter, gerade 27 Grad in Cham am Rathaus, auch in Mainburg im Kreis Kelheim und in Burglengenfeld, Kreis Schwandorf, aktuell 27 Grad. Bis in den späten Abend bestes Wetter, auch in der Nacht ist der Himmel klar, bei 11 bis 15 Grad. Der Charivari-Wetter-Trend, morgen ziehen ein paar Sommergewitter über die Region, insgesamt ist aber mehr Sonne als Wolken angesagt und die Temperaturen liegen zwischen 26 bis 30 Grad.
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0: Hi, ich bin Emily Gingel und normalerweise geht's ja mit Herbert Feldbauer in den Feierabend. Herbies Hit-Tipp, den gibt's trotzdem gleich von ihm in 10 Minuten ganz neue Musik. Davor die aktuelle von Bruno Mars, I Just Might. Hier auf

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2: Purple Disco Machine haut eine neue Single raus, gemeinsam mit dem britischen Sänger Moss Kenna. Rhythm Unknown. Produziert hat's der Tino von Purple Disco Machine, weil er ein echtes Gespür für Hits hat. Und normal spricht der Tino ja Deutsch. Also besser gesagt, sächsisch. Er kommt ja aus Dresden. Und damit man ihn besser versteht, redet er jetzt Englisch. Naja, und auch, weil der Moss Kenna halt Engländer ist.
3: I'm super excited to have been involved in the production of Moss Kenna's new single, Rhythm Unknown. As you might know, Moss and I know each other for quite a long time and we did Fireworks together, which became quite a big hit.
2: Der Tino ist so begeistert davon, dass er Teil von diesem Song sein darf und er und Moss kennen sich schon eine ganze Zeit lang. Sie haben ja auch schon den Hit Fireworks zusammen.

0: a lot from Moss in the future. This guy is so unbelievable, talented, and I wish him just all the best for the future and with his song Rhythm Unknown.
1: Und der Tino ist sich sicher, sagt er, dass wir von Moss in Zukunft noch viel mehr hören werden, weil er einfach so unfassbar talentiert ist. Und er wünscht ihm alles Gute für die Zukunft und eben für diesen Song Rhythm Unknown. Mein Hit-Tipp jetzt, Moss, Kena und Purple Disco Machine, neu auf Charivari.

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15: Ich bin Gregor Jusse Moser. Mehr Kinderschutz im Internet. Darauf dringen die Vereinten Nationen. Der Schutz minderjähriger Nutzer müsse dringend verbessert werden, hat UN-Menschenrechtskommissar Türk in Paris gesagt. Altersbeschränkungen nützten jedoch wenig, wenn die Plattformen selbst gefährlich blieben. Konkret regt Türk ein Verbot von Mikrotargeting für Kinder an, bei dem schon den Jüngsten gezielt maßgeschneiderte Werbung ausgespielt wird. Kommunen wollen die zusätzlichen Mittel aus dem Sondervermögen des Bundes vor allem für Straßen und Schulen ausgeben. Außerdem soll das Geld für den Brand- und Katastrophenschutz sowie für Kinderbetreuung und Sportstätten eingesetzt werden, wie eine Umfrage im Auftrag der staatlichen Förderbank KfW zeigt. In diesen Bereichen gelten die Investitionsrückstände als besonders groß. Der Sommer steht bevor und der Frühling könnte in Bayern der trockenste seit Aufzeichnungsbeginn vor gut 140 Jahren werden. Laut Deutschem Wetterdienst ist seit dem 1. März weniger als die Hälfte der sonst üblichen Regenmasse gefallen. Es gab außerdem deutlich mehr Sonnenstunden und war milder als üblich. Aufatmen in Laos. Der erste von 5 in einer überfluteten Höhle eingeschlossenen Goldsuchern ist gerettet worden. Nach Angaben der zuständigen Rettungsorganisation wurde zuvor so viel Wasser abgepumpt, dass eine sichere Bergung möglich war. Die anderen 4 Männer sollen nun nach und nach befreit werden. Sie sitzen seit 10 Tagen in der Höhle fest. Rund 2 Wochen vor der Fußball-WM muss DFB-Torwart-Rückkehrer Manuel Neuer seine angeschlagene Wade noch auskurieren. Dass der Weltmeister von 2014 relativ kurzfristig Oliver Baumann als Nummer 1 im deutschen Tor vorgezogen wurde, hat viele Diskussionen ausgelöst. Zweifel daran will Kapitän Joshua Kimmich zerstreuen.
16: Natürlich freue ich mich, dass Manu dabei ist. Wir kennen uns jetzt seit 11 Jahren, spielen seit 11 Jahren zusammen. Trotzdem weiß der Olli, dass er die 100-prozentige Unterstützung und auch das Vertrauen der Mannschaft hat. Und dementsprechend verstehe ich ehrlicherweise die ganze Diskussion nicht.
15: Im Testspiel am Sonntag in Mainz gegen Finnland wird Neuer sein DFB-Comeback noch nicht geben können.
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12: Und derzeit liegen uns für euch keine Störungsmeldungen vor. Gute Fahrt.
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13: Bis in den Abend klarer Himmel und die Temperaturen sinken ganz langsam. Die Tiefstwerte liegen dann zwischen 11 und 15 Grad. Morgen ziehen dann ein paar Gewitter über die Region. Der Charivari-Wettertrend sagt erst noch viel Sonne an. Später, so am Abend, zieht es dann örtlich zu. Es bleibt aber warm bei 26 bis 30 Grad.
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0: Charivari, am Freitag heiß war es heute wieder. Bei den Temperaturen, da kommen wir auch mal ins Schwitzen. Auch die Vögel und Huftiere im Vogel- und Tierpark Abensberg im Kreis Kelheim schwitzen genauso wie wir. Nicole Hoffmeister ist die Betreiberin des Parks. Nicole, was macht ihr denn, um die Tiere vor dieser Hitze zu schützen?
1: Um unsere Tiere vor der Wärme zu schützen bzw. sie ein bisschen abzukühlen, kriegen teilweise die Tiere entweder Bademöglichkeiten oder ganz viel Salat, frisches Obst und Gemüse, damit die halt ihren Körper ein bisschen runterkühlen können. Und bei uns ist ja sowieso alles im Schatten gelegen oder vieles im Schatten gelegen.
0: Baut ihr da auch extra Wasserstellen auf?
1: Also wir haben eine Zeit lang so Badebassängen aufgestellt für die Lamas und Alpakas, aber die sind ein bisschen stürmisch und machen die auch ganz gerne dadurch mal kaputt. Wir spritzen dann halt gerne die Tiere mal ab oder machen dann bei den Schweinen zum Beispiel so schöne Suhlen hin oder befeuchten dann einfach den Boden, dass sie dann sich gut abkühlen können.
0: Also frisches Obst und Gemüse und hin und wieder durch den Rasensprenger laufen, klingt ganz gut. Bin ein bisschen neidisch auf die Tiere im Vogel- und Tierpark Abensberg. So eine Abkühlung würde ich jetzt auch nehmen. Wir genießen jetzt am Abend dieses Traumwetter zusammen mit Klock Klock und Adoya hier auf Charivari.

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0: Schönen guten Abend. Über 53.000 Menschen sind aktuell in Niederbayern und der Oberpfalz auf Arbeitssuche. Das zeigt die Monatsstatistik der Bundesagentur für Arbeit. Heute Vormittag wurde sie veröffentlicht. Von einer leichten Belebung des Arbeitsmarktes in Bayern ist die Rede. Hier im Charivari-Sendegebiet hat wieder mal der Landkreis Neumarkt am besten abgeschnitten. Eine Arbeitslosenquote von 2,6% bedeutet faktisch Vollbeschäftigung. Nicht ganz so gut hat sich der Arbeitsmarkt in den Landkreisen Cham, Kelheim, Regensburg und Schwandorf entwickelt. Sie alle haben aber eine 3 vorm Komma. Mit 5,3% Arbeitslosenquote liegt die Stadt Regensburg deutlich dahinter. Das ist für eine Großstadt aber eher normal. Heute früh gegen 5 Uhr konnten sie endlich den Helm abnehmen und aus dem völlig verschwitzten Schutzanzug schlüpfen. Die Feuerwehrleute aus Schwandorf, die den Brand in einem Entsorgungsbetrieb gelöscht haben. Der war gestern Abend in einem Müllbunker ausgebrochen, in dem tonnenweise Gewerbe und Holzmüll gelagert war. Es hat so stark geraucht, dass Anwohner Türen und Fenster schließen mussten. Die Löscharbeiten haben dann die ganze Nacht über gedauert, bis heute früh. Als Brandursache vermutet die Polizei inzwischen eine Selbstentzündung, denn auf der Videoüberwachung des Geländes ist nichts Verdächtiges zu sehen. Merkwürdiges zu sehen haben heute früh viele Regensburger bekommen. An einigen Wänden waren über Nacht Graffiti aufgetaucht, angebracht offenbar mit Hilfe einer Schablone. Diese Graffiti zeigen von hinten in Lebensgröße Männer in Lederhose, die gerade an die Wand urinieren. Daneben klebte ein Zettel mit der Aufschrift Deutsches Kulturgut. Hinter der Aktion steckt eine Künstlergruppe, die hat sich über die vielen Wildbiesler lustig gemacht, die vor allem zu Duldzeiten Regensburg in ein großes Freiluftpissoir verwandeln, heißt es. Das wird seit Jahren auch so hingenommen, kritisiert die Künstlergruppe. Sie dürfte vielen Innenstadtbewohnern aus der Seele gesprochen haben. Fans sorgen sich um den niederbayerischen Musiker Hans-Jürgen Buchner, besser bekannt als Heindling. Wie heute bekannt wurde, hat der 81-Jährige die komplette Sommertour abgesagt. Als Grund wurde die Erkrankung des Musikers genannt. 5 Konzerte fallen aus, eines war auch für Regensburg angesetzt. Die Tickets können bei den Vorverkaufsstellen oder Online-Portalen zurückgegeben werden. Hans-Jürgen Buchner ist unter anderem durch seine Begleitmusik für Kultfernsehserien wie Irgendwie und Sowieso bekannt geworden. Wir wünschen gute Besserung.
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4: Hier die aktuellen Meldungen von den Straßen bei uns in der Region. Fahrt auf der A93 Regensburg in Richtung Holledau besonders vorsichtig. Zwischen Regensburg-Prüfening und Regensburg-Königswiesen kommt es zu Behinderungen durch ein Reh auf der Fahrbahn.
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6: Bis in den Abend klarer Himmel und die Temperaturen sinken ganz langsam. Die Tiefstwerte liegen dann zwischen 11 und 15 Grad. Morgen ziehen dann ein paar Gewitter über die Region. Der Charivari-Wettertrend sagt erst noch viel Sonne an. Später, so am Abend, zieht's dann örtlich zu. Es bleibt aber warm bei 26 bis 30 Grad.
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8: Ich bin Gregor Jose Moser. Könnte Bundeskanzler Merz in seinem Amt von NRW-Ministerpräsident Wüst abgelöst werden? Über solche Gedankenspiele innerhalb der Union hatten Medien in den letzten Tagen berichtet. Wüst selbst hat entsprechende Spekulationen jetzt wörtlich als Quatsch zurückgewiesen. Außerdem sagte er Merz seine volle Unterstützung zu. Die Herausforderungen in Deutschland seien groß, nur darum gehe es jetzt, so Wüst. Ex-Bundesverkehrsminister Scheuer soll vor dem Untersuchungsausschuss

0: Schuss zur gescheiterten Pkw-Maut gelogen haben. Das wirft ihm die Staatsanwaltschaft vor. Das Landgericht Berlin hat eine entsprechende Anklage zugelassen. David Riemer berichtet.
1: Die Pkw-Maut war 2019 vom Europäischen Gerichtshof als rechtswidrig gestoppt worden. Ein Untersuchungsausschuss hatte sich danach mit möglichen Fehlern Scheuers befasst. Kritisiert wurde vor allem, dass er Betreiberverträge zur Pkw-Maut bereits abschloss, noch bevor endgültige Rechtssicherheit beim EuGH bestand. Die Betreiber sollen allerdings eine Verschiebung bis dahin angeboten haben. Scheuer will sich daran nicht erinnern können.
0: Wir sind schon auf dem Brenner, sangen die deutschen Fußballnationalspieler zur WM 1990 in Italien. Morgen auf dem Brenner zu sein, wird wahrscheinlich kein Vergnügen. Der wird nämlich ab 11 Uhr für mehrere Stunden komplett dicht sein. Der Grund ist eine Demo gegen das hohe Verkehrsaufkommen auf der Strecke zwischen Österreich und Italien. Schon heute wurde ein Verkehrschaos befürchtet, das blieb aber aus. Der Fahrdienstvermittler Uber führt in Deutschland eine neue In-App-Funktion ein, die es Fahrgästen erlaubt, während der Fahrt den Ton im Fahrzeug aufzuzeichnen. Das Unternehmen möchte damit das Sicherheitsgefühl der Nutzerinnen und Nutzer stärken. Bislang ist es schon möglich, den Standort mit Kontakten zu teilen oder einen In-App-Notruf zu tätigen. Nach dem Regierungswechsel in Ungarn will die EU-Kommission jetzt bis zu 16,4 Milliarden Euro an festgesetzten EU-Mitteln freigeben. Kommissionspräsidentin von der Leyen lobte die neue ungarische Regierung von Ministerpräsident Moja für ihr schnelles und entschlossenes Vorgehen gegen Korruption und zur Wiederherstellung der Rechtsstaatlichkeit.
2: 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Hier die wichtigsten Meldungen von den Straßen bei uns in der Region. Wenn ihr gerade auf der A93 Regensburg in Richtung Weiden unterwegs seid, fahrt zwischen den Anschlussstellen Luhe-Wildenau und Kreuz Oberpfälzerwald besonders vorsichtig. Hier kommt es zu Verzögerungen durch Personen auf der Fahrbahn.
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4: Bis in den Abend klarer Himmel und die Temperaturen sinken ganz langsam. Die Tiefstwerte liegen dann zwischen 11 und 15 Grad. Morgen ziehen dann ein paar Gewitter über die Region. Der Charivari-Wettertrend sagt erst noch viel Sonne an. Später, so am Abend, zieht es dann örtlich zu. Es bleibt aber warm bei 26 bis 30 Grad.
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2: Der Kammermarktplatz wird ab morgen wieder zur Konzertbühne. Der Musiksommer startet. Jede Woche gibt's von 10.30 Uhr bis 13.30 Uhr Live-Musik auf dem Marktplatz. Ein kostenloses Vergnügen für Bürger und Gäste in Kamsmitte. Den Anfang macht morgen die Kolpi-Musik mit volkstümlicher und konzertanter Blasmusik. Der Kammermusiksommer dauert bis September. Die Schlossschützen Neustadt laden am Wochenende zu ihrer Kirwa. Die Bewirtung beginnt morgen um 18 Uhr. Gegen 19 Uhr wird der Kirwa-Baum aufgestellt. Der Sonntag startet ab 9.30 Uhr mit dem Frühschoppen. Ab 14 Uhr ist Böllertreffen und um 18 Uhr Messe in der Schlosskapelle. Dieses Wochenende also Kirwa bei den Schlossschützen in Neustadt.
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4: Schönen guten Abend. Über 53.000 Menschen sind aktuell in Niederbayern und der Oberpfalz auf Arbeitssuche. Das zeigt die Monatsstatistik der Bundesagentur für Arbeit. Heute Vormittag wurde sie veröffentlicht. Von einer leichten Belebung des Arbeitsmarktes in Bayern ist die Rede. Hier im Charivari-Sendegebiet hat wieder mal der Landkreis Neumarkt am besten abgeschnitten. Eine Arbeitslosenquote von 2,6% bedeutet faktisch Vollbeschäftigung. Nicht ganz so gut hat sich der Arbeitsmarkt in den Landkreisen Cham, Kelheim, Regensburg und Schwandorf entwickelt. Sie alle haben aber eine 3 vorm Komma. Mit 5,3% Arbeitslosenquote liegt die Stadt Regensburg deutlich dahinter. Das ist für eine Großstadt aber eher normal. Heute früh gegen 5 Uhr konnten sie endlich den Helm abnehmen und aus dem völlig

0: roten Schutzanzug schlüpfen. Die Feuerwehrleute aus Schwandorf, die den Brand in einem Entsorgungsbetrieb gelöscht haben. Der war gestern Abend in einem Müllbunker ausgebrochen, in dem tonnenweise Gewerbe und Holzmüll gelagert war. Es hat so stark geraucht, dass Anwohner Türen und Fenster schließen mussten. Die Löscharbeiten haben dann die ganze Nacht über gedauert, bis heute früh. Als Brandursache vermutet die Polizei inzwischen eine Selbstentzündung, denn auf der Videoüberwachung des Geländes ist nichts Verdächtiges zu sehen. Merkwürdiges zu sehen haben heute früh viele Regensburger bekommen. An einigen Wänden waren über Nacht Graffiti aufgetaucht, angebracht offenbar mit Hilfe einer Schablone. Diese Graffiti zeigen von hinten in Lebensgröße Männer in Lederhose, die gerade an die Wand urinieren. Daneben klebte ein Zettel mit der Aufschrift Deutsches Kulturgut. Hinter der Aktion steckt eine Künstlergruppe, die hat sich über die vielen Wildbiesler lustig gemacht, die vor allem zu Duldzeiten Regensburg in ein großes Freiluftpissoir verwandeln, heißt es. Das wird seit Jahren auch so hingenommen, kritisiert die Künstlergruppe. Sie dürfte vielen Innenstadtbewohnern aus der Seele gesprochen haben. Fans sorgen sich um den niederbayerischen Musiker Hans-Jürgen Buchner, besser bekannt als Heindling. Wie heute bekannt wurde, hat der 81-Jährige die komplette Sommertour abgesagt. Als Grund wurde die Erkrankung des Musikers genannt. 5 Konzerte fallen aus, eines war auch für Regensburg angesetzt. Die Tickets können bei den Vorverkaufsstellen oder Online-Portalen zurückgegeben werden. Hans-Jürgen Buchner ist unter anderem durch seine Begleitmusik für Kultfernsehserien wie Irgendwie und Sowieso bekannt geworden. Wir wünschen gute Besserung.
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3: Hier die aktuellen Meldungen von den Straßen bei uns in der Region. Fahrt auf der A93 Regensburg in Richtung Weiden besonders vorsichtig. Zwischen den Anschlussstellen Luhe-Wildenau und Kreuz Oberpfälzerwald kommt es zu Behinderungen durch Personen auf der Fahrbahn.
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5: Bis in den Abend klarer Himmel und die Temperaturen sinken ganz langsam. Die Tiefstwerte liegen dann zwischen 11 und 15 Grad. Morgen ziehen dann ein paar Gewitter über die Region. Der Charivari-Wettertrend sagt erst noch viel Sonne an. Später, so am Abend, zieht's dann örtlich zu. Es bleibt aber warm bei 26 bis 30 Grad.
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2: Purple Disco Machine haut eine neue Single raus, gemeinsam mit dem britischen Sänger Moss Kenna. Rhythm Unknown. Produziert hat's der Tino von Purple Disco Machine, weil er ein echtes Gespür für Hits hat. Und normal spricht der Tino ja Deutsch. Also besser gesagt, sächsisch. Er kommt ja aus Dresden. Und damit man ihn besser versteht, redet er jetzt Englisch. Naja, und auch, weil der Moss Kenna halt Engländer ist.
3: I'm super excited to have been involved in the production of Moss Kenna's new single, Rhythm Unknown. As you might know, Moss and I know each other for quite a long time and we did Fireworks together, which became quite a big hit.
2: Der Tino ist so begeistert davon, dass er Teil von diesem Song sein darf und er und Moss kennen sich schon eine ganze Zeit lang. Sie haben ja auch schon den Hit Fireworks zusammen gemacht.
3: And I'm sure you'll be hearing a lot from Moss in the future. This guy is so unbelievable, talented, and I wish him

0: all the best for the future and with his song Rhythm Unknown.
1: Und der Tino ist sich sicher, sagt er, dass wir von Moss in Zukunft noch viel mehr hören werden, weil er einfach so unfassbar talentiert ist. Und er wünscht ihm alles Gute für die Zukunft und eben für diesen Song Rhythm Unknown. Mein Hit-Tipp jetzt: Moss, Kena und Purple Disco Machine. 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
5: Ich bin Gregor Jose Moser. Steht der 8-Stunden-Arbeitstag in Deutschland vor dem Aus? Die Regierung plant als Teil ihrer Reformen eine wöchentliche statt einer täglichen Höchstarbeitszeit. In einer Umfrage im Auftrag des Deutschen Gewerkschaftsbundes wünscht sich aber mehr als jeder zweite Befragte weniger zu arbeiten. Mehr von Claudia Wächter.
6: Wir wollen kürzere Arbeitszeiten, sagen die meisten Befragten, vor allem Männer mit Kind. Und der DGB schlägt in dieselbe Kerbe. Die Pläne der Regierung gingen komplett an der Lebenswirklichkeit von Familien vorbei. Am Ende sorgten flexible Arbeitszeiten pro Woche nur für mehr Krankmeldungen, nicht für mehr Wachstum.
5: Mehr Kinderschutz im Internet. Darauf dringen die Vereinten Nationen. Der Schutz minderjähriger Nutzer müsse dringend verbessert werden, hat UN-Menschenrechtskommissar Türk in Paris gesagt. Altersbeschränkungen nützten jedoch wenig, wenn die Plattformen selbst gefährlich blieben. Konkret regt Türk ein Verbot von Mikrotargeting für Kinder an, bei dem schon den Jüngsten gezielt maßgeschneiderte Werbung ausgespielt wird.

0: Regensburg haben sich etwa 40 Menschen eine Schlägerei geliefert. Laut Polizei wurden 5 Menschen verletzt, 3 kamen ins Krankenhaus. Auslöser der Gewalt war offenbar ein Spiel, bei dem sich Kinder gegenseitig mit Sachen beworfen hatten. Daraufhin flogen die Fäuste zwischen den Familien der Kinder und anderen Unbeteiligten. Kommunen wollen die zusätzlichen Mittel aus dem Sondervermögen des Bundes vor allem für Straßen und Schulen ausgeben. Außerdem soll das Geld für den Brand- und Katastrophenschutz sowie für Kinderbetreuung und Sportstätten eingesetzt werden, wie eine Umfrage im Auftrag der staatlichen Förderbank KfW zeigt. In diesen Bereichen gelten die Investitionsrückstände als besonders groß. Aufatmen in Laos. Der erste von 5 in einer überfluteten Höhle eingeschlossenen Goldsuchern ist gerettet worden. Nach Angaben der zuständigen Rettungsorganisation wurde zuvor so viel Wasser abgepumpt, dass eine sichere Bergung möglich war. Die anderen 4 Männer sollen nun nach und nach befreit werden. Sie sitzen seit 10 Tagen in der Höhle fest.
1: 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Hier die aktuellen Meldungen von den Straßen bei uns in der Region. Fahrt auf der A6 Nürnberg in Richtung Pilsen besonders vorsichtig. Zwischen den Anschlussstellen Schmidtgarten und Nappburg kommt es zu Behinderungen wegen eines defekten Fahrzeugs auf der Fahrbahn. Auf der A93 Regensburg in Richtung Weiden. Fahrt zwischen den Anschlussstellen Luhe-Wildenau und Kreuz Oberpfälzer Wald besonders vorsichtig. Es kommt zu Behinderungen durch Personen auf der Fahrbahn.
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3: Bis in den Abend klarer Himmel und die Temperaturen sinken ganz langsam. Die Tiefstwerte liegen dann zwischen 11 und 15 Grad. Morgen ziehen dann ein paar Gewitter über die Region. Der Charivari-Wettertrend sagt erst noch viel Sonne an, später so am Abend zieht's dann örtlich zu. Es bleibt aber warm bei 26 bis 30 Grad.

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2: Schönen guten Abend. Über 53.000 Menschen sind aktuell in Niederbayern und der Oberpfalz auf Arbeitssuche. Das zeigt die Monatsstatistik der Bundesagentur für Arbeit. Heute Vormittag wurde sie veröffentlicht. Von einer leichten Belebung des Arbeitsmarktes in Bayern ist die Rede. Hier im Charivari-Sendegebiet hat wieder mal der Landkreis Neumarkt am besten abgeschnitten. Eine Arbeitslosenquote von 2,6% bedeutet faktisch Vollbeschäftigung. Nicht ganz so gut hat sich der Arbeitsmarkt in den Landkreisen Cham, Kelheim, Regensburg und Schwandorf entwickelt. Sie alle haben aber eine 3 vorm Komma. Mit 5,3% Arbeitslosenquote liegt die Stadt Regensburg deutlich dahinter. Das ist für eine Großstadt aber eher normal. Heute früh gegen 5 Uhr konnten sie endlich den Helm abnehmen und aus dem völlig verschwitzten Schutzanzug schlüpfen. Die Feuerwehrleute aus Schwandorf, die den Brand in einem Entsorgungsbetrieb gelöscht haben. Der war gestern Abend in einem Müllbunker ausgebrochen, in dem Tonnen

0: Reihenweise Gewerbe und Holzmüll gelagert war. Es hat so stark geraucht, dass Anwohner Türen und Fenster schließen mussten. Die Löscharbeiten haben dann die ganze Nacht über gedauert bis heute früh. Als Brandursache vermutet die Polizei inzwischen eine Selbstentzündung, denn auf der Videoüberwachung des Geländes ist nichts Verdächtiges zu sehen. Merkwürdiges zu sehen haben heute früh viele Regensburger bekommen. An einigen Wänden waren über Nacht Graffiti aufgetaucht, angebracht offenbar mit Hilfe einer Schablone. Diese Graffiti zeigen von hinten in Lebensgröße Männer in Lederhose, die gerade an die Wand urinieren. Daneben klebte ein Zettel mit der Aufschrift Deutsches Kulturgut. Hinter der Aktion steckt eine Künstlergruppe, die hat sich über die vielen Wildbiesler lustig gemacht, die vor allem zu Duldzeiten Regensburg in ein großes Freiluftpissoir verwandeln, heißt es. Das wird seit Jahren auch so hingenommen, kritisiert die Künstlergruppe. Sie dürfte vielen Innenstadtbewohnern aus der Seele gesprochen haben. Fans sorgen sich um den niederbayerischen Musiker Hans-Jürgen Buchner, besser bekannt als Heindling. Wie heute bekannt wurde, hat der 81-Jährige die komplette Sommertour abgesagt. Als Grund wurde die Erkrankung des Musikers genannt. 5 Konzerte fallen aus, eines war auch für Regensburg angesetzt. Die Tickets können bei den Vorverkaufsstellen oder Online-Portalen zurückgegeben werden. Hans-Jürgen Buchner ist unter anderem durch seine Begleitmusik für Kultfernsehserien wie Irgendwie und Sowieso bekannt geworden. Wir wünschen gute Besserung.
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3: Und derzeit liegen uns für euch keine Störungsmeldungen vor. Gute Fahrt.
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5: Bis in den Abend klarer Himmel und die Temperaturen sinken ganz langsam. Die Tiefstwerte liegen dann zwischen 11 und 15 Grad. Morgen ziehen dann ein paar Gewitter über die Region. Der Charivari-Wettertrend sagt erst noch viel Sonne an. Später, so am Abend, zieht's dann örtlich zu. Es bleibt aber warm bei 26 bis 30 Grad.

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5: Ich bin Hendrik Daum. Seit einigen Tagen gibt es ja Spekulationen über einen möglichen Kanzlertausch. NRW-Ministerpräsident Wüst hat sich jetzt zu Wort gemeldet und klar widersprochen. Außerdem sagte er Kanzler Merz seine volle Unterstützung zu. Mehr von David Riemer.
6: Die Spekulationen sind einfach Quatsch, so Wüst wörtlich. Er warnt vor solchen Gerüchten und Personalspekulationen, denn die Herausforderungen in Deutschland sind groß, nur darum geht es jetzt, sagte Wüst. Laut einiger Medien soll es innerhalb der Union zuletzt Gerüchte gegeben haben, wonach Kanzler Merz wegen der schwierigen Lage der schwarz-roten Koalition durch einen anderen Politiker ersetzt werden könnte.
5: Der frühere Bundesverkehrsminister Andreas Scheuer soll sich wegen des Vorwurfs einer Falschaussage im Zusammenhang mit der gescheiterten Pkw-Maut vor Gericht verantworten. Das Landgericht Berlin hat eine entsprechende Anklage zugelassen, wie eine Gerichtssprecherin mitteilte. Die Berliner Staatsanwaltschaft wirft dem 51-jährigen CSU-Politiker vor, vor dem Mautuntersuchungsausschuss des Bundestags gelogen zu haben. Spürbare Entlastung für Verbraucher. Die Inflationsrate in Deutschland ist im Mai deutlich auf 2,6% gesunken, wie das Statistische Bundesamt mitteilt. Im April waren es noch 2,9%. Trotzdem bleiben die Folgen des Iran-Kriegs spürbar. Haushaltsenergie und Sprit kosteten im Mai 6,6% mehr als noch vor einem Jahr. Seit mehr als einer Woche sind in Laos mehrere Goldsucher in einer überfluteten Höhle eingeschlossen. Jetzt ist es den Helfern gelungen, den ersten von ihnen aus der Höhle zu bringen. 4 weitere Männer sollen dort noch festsitzen. Heftige Regenfälle hatten das Höhlensystem geflutet und Erdrutsche ausgelöst.
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2: Und derzeit liegen uns für euch keine Störungsmeldungen vor. Gute Fahrt. 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
7: Bis in den Abend klarer Himmel und die Temperaturen sinken ganz langsam. Die Tiefstwerte liegen dann zwischen 11 und 15 Grad. Morgen ziehen dann ein paar Gewitter über die Region. Der Charivari-Wettertrend sagt erst noch viel Sonne an. Später, so am Abend, zieht's dann örtlich zu. Es bleibt aber warm bei 26 bis 30 Grad.

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3: Bis in den Abend klarer Himmel und die Temperaturen sinken ganz langsam. Die Tiefstwerte liegen dann zwischen 11 und 15 Grad. Morgen ziehen dann ein paar Gewitter über die Region. Der Charivari-Wettertrend sagt erst noch viel Sonne an. Später, so am Abend, zieht es dann örtlich zu. Es bleibt aber warm bei 26 bis 30 Grad.
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3: Ich bin Hendrik Daum. Seit einigen Tagen gibt es ja Spekulationen über einen möglichen Kanzlertausch. NRW-Ministerpräsident Wüst hat sich jetzt zu Wort gemeldet und klar widersprochen. Außerdem sagte er Kanzler Merz seine volle Unterstützung zu. Mehr von David Riemer.
4: Die Spekulationen sind einfach Quatsch, so Wüst wörtlich. Er warnt vor solchen Gerüchten und Personalspekulationen, denn die Herausforderungen in Deutschland sind groß, nur darum geht es jetzt, sagte Wüst. Laut einiger Medien soll es innerhalb der Union zuletzt Gerüchte gegeben haben, wonach Kanzler Merz wegen der schwierigen Lage der schwarz-roten Koalition durch einen anderen Politiker ersetzt werden könnte.
3: Der frühere Bundesverkehrsminister Andreas Scheuer soll sich wegen des Vorwurfs einer Falschaussage im Zusammenhang mit der gescheiterten Pkw-Maut vor Gericht verantworten. Das Landgericht Berlin hat eine entsprechende Anklage zugelassen, wie eine Gerichtssprecherin mitteilte. Die Berliner Staatsanwaltschaft wirft dem 51-jährigen CSU-Politiker vor dem Mautuntersuchungsausschuss des Bundestags gelogen zu haben. Spürbare Entlastung für Verbraucher. Die Inflationsrate in Deutschland ist im Mai deutlich auf 2,6% gesunken, wie das Statistische Bundesamt mitteilt. Im April waren es noch 2,9%. Trotzdem bleiben die Folgen des Iran-Kriegs spürbar. Haushaltsenergie und Sprit kosteten im Mai 6,6% mehr als noch vor einem Jahr. Seit mehr als einer Woche sind in Laos mehrere Goldsucher in einer überfluteten Höhle eingeschlossen. Jetzt ist es den Helfern gelungen, den ersten von ihnen aus der Höhle zu bringen. 4 weitere Männer sollen dort noch festsitzen. Heftige Regenfälle hatten das Höhlensystem geflutet und Erdrutsche ausgelöst.
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5: Bis in den Abend klarer Himmel und die Temperaturen sinken ganz langsam. Die Tiefstwerte liegen dann zwischen 11 und 15 Grad. Morgen ziehen dann ein paar Gewitter über die Region. Der Charivari-Wettertrend sagt erst noch viel Sonne an. Später, so am Abend, zieht's dann örtlich zu. Es bleibt aber warm bei 26 bis 30 Grad.

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3: Bis in den Abend klarer Himmel und die Temperaturen sinken ganz langsam. Die Tiefstwerte liegen dann zwischen 11 und 15 Grad. Morgen ziehen dann ein paar Gewitter über die Region. Der Charivari-Wettertrend sagt erst noch viel Sonne an. Später, so am Abend, zieht's dann örtlich zu. Es bleibt aber warm bei 26 bis 30 Grad.

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1: Ich bin Hendrik Daum. Der Einschlag einer Drohne in ein Wohnhaus in Rumänien sorgt für zusätzliche Spannungen zwischen dem Westen und Russland. Mehrere europäische Länder werfen Russland nämlich vor, für den Vorfall verantwortlich zu sein und sprechen von einer neuen Eskalation. Der russische Präsident Putin weist die Anschuldigungen zurück. Es sei noch zu früh, um zu sagen, von wem die Drohne stamme, so Putin. Bei dem Vorfall waren zwei Menschen leicht verletzt worden. In Neufahren bei Freising in Oberbayern ist ein 23-jähriger Mann bei einem Badeunfall ums Leben gekommen. Er war im Mühlsee mit seiner Frau schwimmen, rief plötzlich um Hilfe und ging dann direkt im Anschluss unter. Trotz sofortiger Suche und großem Rettungseinsatz konnte der Mann nur noch leblos geborgen werden. Wiederbelebungsversuche blieben erfolglos. Der 23-jährige verstarb noch vor Ort. Die Polizei ermittelt jetzt. Hinweise auf ein Fremdverschulden gibt es nicht. Der frühere Bundesverkehrsminister Andreas Scheuer soll sich wegen des Vorwurfs einer Falschaussage im Zusammenhang mit der gescheiterten Pkw-Maut vor Gericht verantworten. Das Landgericht Berlin hat eine entsprechende Anklage zugelassen. Die Berliner Staatsanwaltschaft wirft dem 51-jährigen CSU-Politiker vor, vor dem Mautuntersuchungsausschuss des Bundestags gelogen zu haben. Es ist eine spürbare Entlastung für die Verbraucher. Die Inflationsrate in Deutschland ist im Mai deutlich auf 2,6% gesunken, wie das Statistische Bundesamt mitteilt. Im April waren es noch 2,9%. Trotzdem bleiben die Folgen des Iran-Kriegs spürbar. Haushaltsenergie und Sprit kosteten im Mai 6,6% mehr als noch vor einem Jahr. Die Ära Orbán, sie ist vorbei. Nach dem Regierungswechsel in Ungarn will die EU-Kommission jetzt bis zu 16,4 Milliarden Euro an festgesetzten EU-Mitteln freigeben. Kommissionspräsidentin von der Leyen lobte die neue ungarische Regierung von Ministerpräsident Modja für ihr schnelles und entschlossenes Vorgehen gegen Korruption und zur Wiederherstellung der Rechtsstaatlichkeit.
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0: Normalen Verkehr auf den Straßen in der Region hätten wir aktuell für euch. Egal wo es hingeht, gute Fahrt.
1: Gerade liegen die Temperaturen so zwischen 11 und 15 Grad. Im Laufe des Tages sind dann 26 bis 30 drin. Teils kann es aber auch abkühlen. Es sollen zum Abend hin örtlich Gewitter aufziehen. Insgesamt ist aber mehr Sonne als Wolken angesagt. Der Charivari-Wettertrend sagt dann für Sonntag einige Wolken und Schauer an. Teils scheint aber auch die Sonne.
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1: Und derzeit liegen uns für euch keine Störungsmeldungen vor. Gute Fahrt.

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1: Ich bin Hendrik Daum. Die digitalen Minister der G7-Länder haben sich in Paris auf gemeinsame Grundsätze geeinigt, um Kinder und Jugendliche auf Online-Plattformen besser zu schützen. Als zentraler Punkt wird eine Altersüberprüfung genannt. Außerdem sollen illegale Inhalte stärker bekämpft werden. Keine Einigung gab es dagegen bei Themen rund um die künstliche Intelligenz. In Neufahren bei Freising in Oberbayern ist ein 23-jähriger Mann bei einem Badeunfall ums Leben gekommen. Er war im Mühlsee mit seiner Frau schwimmen, rief plötzlich um Hilfe und ging dann direkt im Anschluss unter. Trotz sofortiger Suche und großem Rettungseinsatz konnte der Mann nur noch leblos geborgen werden. Wiederbelebungsversuche blieben erfolglos. Der 23-jährige verstarb noch vor Ort. Die Polizei ermittelt jetzt, Hinweise auf ein Fremdverschulden gibt es nicht. Der Iran hat Darstellungen der US-Regierung widersprochen, wonach beide Seiten zentrale Punkte für eine verlängerte Waffenruhe ausgehandelt hätten. Zwar seien Fortschritte erzielt worden, mehrere von den USA genannten Punkte seien aber falsch, etwa die Behauptung, dass der Iran die Straße von Hormuz wieder öffne, ohne dafür Geld zu verlangen. Der frühere Bundesverkehrsminister Andreas Scheuer soll sich wegen des Vorwurfs einer Falschaussage im Zusammenhang mit der gescheiterten Pkw-Maut vor Gericht verantworten. Das Landgericht Berlin hat eine entsprechende Anklage zugelassen. Die Berliner Staatsanwaltschaft wirft dem 51-jährigen CSU-Politiker vor, vor dem Mautuntersuchungsausschuss des Bundestags gelogen zu haben. Seit mehr als einer Woche sind in Laos mehrere Goldsucher in einer überfluteten Höhle eingeschlossen. Jetzt ist es Helfern gelungen, den ersten von ihnen aus der Höhle zu bringen. Vier weitere Männer sollen dort aber noch festsitzen. Heftige Regenfälle hatten das Höhlensystem geflutet und Erdrutsche ausgelöst.
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2: Normalen Verkehr auf den Straßen in der Region hätten wir aktuell für euch. Egal wo es hingeht, gute Fahrt.
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3: Gerade liegen die Temperaturen so zwischen 11 und 15 Grad. Im Laufe des Tages sind dann 26 bis 30 drin. Teils kann es aber auch abkühlen. Es sollen zum Abend hin örtlich Gewitter aufziehen. Insgesamt ist aber mehr Sonne als Wolken angesagt. Der Charivari-Wettertrend sagt dann für Sonntag einige Wolken und Schauer an. Teils scheint aber auch die Sonne.

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1: Und aktuell in der Region hätte man normalen Verkehr auf den Straßen, egal wo es hingeht. Wir wünschen gute Fahrt.

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1: Ich bin Hendrik Daum. Der Brennerpass wird heute wegen einer Demonstration von 11 bis 19 Uhr für den Verkehr in beiden Richtungen vollgesperrt. Das gilt für die Brenner Autobahn und auch alle Nebenstrecken. Die Polizei appelliert an die Urlauber, heute möglichst nicht Richtung Brenner zu fahren. Matthias Röder berichtet.
2: Niemand weiß so recht, ob es während der Blockade zum Verkehrskollaps kommt. Die Polizei im Süden Bayerns, also weit vor dem Brenner, hat jedenfalls alle Beamten an Bord und auch das Bayerische Rote Kreuz stellt sich vorsorglich darauf ein, Menschen im Stau mit Wasser zu versorgen.
1: Die Demonstration am Brenner richtet sich gegen die starke Verkehrsbelastung. Seit 2010 hat der Lkw-Verkehr auf dieser wichtigen Route zwischen Deutschland und Italien um rund 40% zugenommen. Die Digitalminister der G7-Länder haben sich in Paris auf gemeinsame Grundsätze geeinigt, um Kinder und Jugendliche auf Online-Plattformen besser zu schützen. Als zentraler Punkt wird eine Altersüberprüfung genannt. Außerdem sollen illegale Inhalte stärker bekämpft werden. Keine Einigung gab es dagegen bei Themen rund um die künstliche Intelligenz. Der Iran hat Darstellungen der US-Regierung widersprochen, wonach beide Seiten zentrale Punkte für eine verlängerte Waffenruhe ausgehandelt hätten. Zwar seien Fortschritte erzielt worden, mehrere von den USA genannten Punkte seien aber falsch, etwa die Behauptung, dass der Iran die Straße von Hormuz wieder öffne, ohne dafür Geld zu verlangen. In einem Regensburger Park ist es zu einer gewaltsamen Auseinandersetzung mit etwa 40 Beteiligten gekommen. 5 Menschen, darunter auch ein Kind, wurden verletzt, 3 mussten ins Krankenhaus. Auslöser war laut Polizei offenbar ein Spiel, bei dem sich Kinder gegenseitig mit Gegenständen beworfen hatten. Daraufhin habe sich ein gewaltsamer Streit zwischen den Familien der Kinder sowie anderen Unbeteiligten entwickelt. Die Polizei ermittelt jetzt wegen gefährlicher Körperverletzung und sucht nach Zeugen. Alexander Zverev steht bei den French Open in Paris im Achtelfinale. Der beste deutsche Tennisprofi setzte sich in der 3. Runde gegen den Franzosen Quentin Alice in 4 Sätzen mit 6:4, 6:3, 5:7 und 6:2 durch. Dagegen ist Mitfavorit Novak Djokovic ebenso wie der Weltranglisten-Erste Jannik Sinner bereits ausgeschieden.
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3: Und derzeit liegen uns für euch keine Störungsmeldungen vor. Gute Fahrt.
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4: Gerade liegen die Temperaturen so zwischen 11 und 15 Grad. Im Laufe des Tages sind dann 26 bis 30 drin. Teils kann es aber auch abkühlen. Es sollen zum Abend hin örtlich Gewitter aufziehen. Insgesamt ist aber mehr Sonne als Wolken angesagt. Der Charivari-Wettertrend sagt dann für Sonntag einige Wolken und Schauer an. Teils scheint aber auch die Sonne.